0: bin Uli Reitinger. Bundeskanzler Friedrich Merz hat die massiven russischen Angriffe auf die ukrainische Hauptstadt Kiew scharf verurteilt. Auf der Plattform X schrieb er von einer rücksichtslosen Eskalation. Deutschland stehe weiter fest an der Seite der Ukraine.
1: In Kiew hat Präsident Selenskyj sich auf der Straße selbst ein Bild von den Zerstörungen gemacht. Schäden gab es nicht nur an Wohnhäusern, sondern auch an Museen, Kulturdenkmälern und anderen offiziellen Gebäuden. Selenskyj forderte die Weltgemeinschaft auf, Russland zur Verantwortung zu ziehen für den Terror. Hier in Moskau hingegen behauptete das Verteidigungsministerium, es seien Rüstungsbetriebe und Militäreinrichtungen angegriffen worden. Und es handle sich um eine Antwort auf die jüngsten Angriffe Kiews auf zivile Objekte hier in Russland. Aus Moskau, Ulf Mauder.
0: Friedensforscher sehen internationale Friedensmissionen zunehmend in Gefahr. Die Hauptgründe: sinkende Truppenzahlen, Finanzierungsprobleme und geopolitische Blockaden. Laut einem Bericht des SIPRI-Instituts fiel die Zahl der UN-Blauhelme und anderer Einsatzkräfte bei Friedensoperationen 2025 auf den niedrigsten Stand seit mindestens 25 Jahren. Nach einem Bericht der Welt am Sonntag steuert Deutschland auf einen Einbürgerungsrekord zu. Der innenpolitische Sprecher der Unionsfraktion, Alexander Trom, fordert daher, die Einbürgerungsfrist wieder auf 8 Jahre zu verlängern.
2: Der CDU-Politiker möchte auch die doppelte Staatsbürgerschaft beschränken. Die SPD wird da jedoch kaum mitgehen. Bei den Koalitionsverhandlungen konnte die Union die höheren Einbürgerungshürden zumindest nicht durchsetzen, verriet Trom der Welt. Aus der Opposition kommt auch direkt Empörung. Die linken Migrationspolitikerin Clara Bünger bezeichnete die Vorschläge als Schlag ins Gesicht all jener, die seit Jahren hart arbeiten und längst Teil dieser Gesellschaft sind. Aus Berlin, Babette Büchner.
0: Und noch zum Sport. Formel-1-Pilot Kimi Antonelli hat im Mercedes den Grand Prix von Kanada gewonnen. Es war der 4. Sieg in Folge für den 19-jährigen Italiener. Er baute seinen Vorsprung in der WM-Wertung auf seinen Teamkollegen George Russell auf 43 Punkte aus. Russell musste seinen Wagen in der 30. Runde wegen eines Defekts vorzeitig abstellen. Zweiter in Montreal wurde Lewis Hamilton im Ferrari. Max Verstappen belegte im Red Bull Platz 3.
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1: Ich bin Uli Reitinger. Heute wird das erste große richtungsweisende Lehrschreiben von Papst Leo veröffentlicht. Es trägt den Titel Magnifica Humanitas, zu Deutsch die großartige Menschheit. Das Thema ist sehr modern. Es geht um die Bewahrung des Menschen im Zeitalter der künstlichen Intelligenz.
2: Was passiert mit uns im Zeitalter von KI? Wo bleibt die Menschlichkeit? Leo macht sich da große Sorgen. Warnt hier auch schon vor Deepfakes oder dass ein Chatbot den Freund ersetzt. Was genau in seinem Lehrschreiben steht, also quasi in seinem Regierungsprogramm, das ist noch nicht bekannt. Aber er will es persönlich vorstellen und das ist ungewöhnlich. Überraschend auch, dass ein Gast hier mit dabei ist, der Mitbegründer eines bekannten KI-Unternehmens. Aus Rom, Claudia Wächter.
1: Bundeskanzler Merz hat die massiven russischen Angriffe auf die ukrainische Hauptstadt Kiew scharf verurteilt. Merz sprach auf der Plattform X von einer rücksichtslosen Eskalation. Deutschland stehe weiter fest an der Seite der Ukraine. Ähnlich äußerte sich auch Außenminister Wadephul. Russlands Raketenterror sei schockierend. Der Einsatz einer Oreschnik sei eine weitere Eskalation, so Wadephul. Russland hatte in der vergangenen Nacht die wegen ihrer Zerstörungskraft besonders gefürchtete Oreschnik-Rakete eingesetzt. Deutschland genießt das heiße Pfingstwochenende. Es ist voll an den Badestellen und in Frei- und Schwimmbädern. Das führt unweigerlich auch zu Badeunfällen. Dabei sind in diesen Tagen mehrere Menschen ums Leben gekommen, darunter auch ein 11- und ein 14-jähriger Junge.
3: So mancher Bademeister dürfte die Tage mit einem mulmigen Gefühl am Beckenrand sitzen. Denn noch immer gibt es laut DLRG viel zu viele Nichtschwimmer im Land. In etlichen Schwimm- und Freibädern gilt mittlerweile die Regel, ohne Bronzeabzeichen geht's ohne Erwachsenebegleitung auch nicht hinein. Große Gefahren lauern auch an unbeaufsichtigten Badestellen. Tanja Wagner, Nachrichtenredaktion.
1: Noch zum Sport. In der Formel 1 hat Mercedes-Pilot Kimi Antonelli das vierte Rennen in Folge gewonnen. Der 19 Jahre alte Italiener setzte sich auch in Montreal beim Großen Preis von Kanada durch. Sein Teamkollege und schärfster Verfolger George Russell musste seinen Mercedes wegen eines technischen Defekts in der 30. Runde abstellen. Zweiter in Montreal wurde Lewis Hamilton im Ferrari. Der viermalige Weltmeister Max Verstappen belegte im Red Bull Platz 3.

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1: Ich bin Uli Reitinger. Sinkende Truppenzahlen, Finanzierungsprobleme und geopolitische Blockaden. Internationale Friedensmissionen sind in Gefahr. Das zeigt ein Bericht des Stockholmer SIPRI-Instituts. Demnach gab es in den vergangenen 25 Jahren nie so wenige UN-Blauhelme und andere Einsatzkräfte bei Friedensoperationen wie zuletzt.
2: Auch Friedensmissionen gab es weniger als im Jahr zuvor. Der Grund? Ein perfekter Sturm aus finanziellen und politischen Faktoren, sagen die Forscher. Allein den UN-Blauhelmen fehlten im vergangenen Jahr 2 Milliarden US-Dollar. Die USA schulden den Vereinten Nationen Milliarden an Mitgliedsbeiträgen, unter anderem für die Friedensmissionen. Die Finanzprobleme könnten dramatische Folgen haben. Mehr Konflikte, die zivile Bevölkerung härter treffen. Aus Stockholm, Julia Weschenbach.
1: Nach einem Jahr im Amt veröffentlicht Papst Leo heute seine erste Enzyklika. In dem mehr als 100 Seiten langen Lehrschreiben mit dem Titel Magnifica Humanitas, also großartige Menschheit, geht es um das Thema künstliche Intelligenz. Die erste Enzyklika in der Amtszeit eines neuen Papstes gilt vielfach als eine Art Regierungserklärung für dessen Pontifikat. Bei der Vorstellung im Vatikan wird der Papst selbst dabei sein. Das gab es nach Angaben der katholischen Kirche noch nie. Unionspolitiker wollen die Einbürgerungsregeln wieder verschärfen. Sie sprechen sich für längere Fristen und Einschränkungen bei der doppelten Staatsbürgerschaft aus. Zuvor hatte die Welt am Sonntag von einem neuen Einbürgerungsrekord berichtet.
3: CDU-Innenexperte Alexander Trom bezeichnete die Turbo-Einbürgerung ab 3 Jahren als Fehler. Seiner Ansicht nach sollten sich Ausländer eine Niederlassungserlaubnis erst erarbeiten müssen und dann könne die Einbürgerungsfrist beginnen oder generell auf 8 Jahre festgelegt werden. Hessens Innenminister Poseck schlug vor, die doppelte Staatsbürgerschaft nur in Ausnahmefällen zu genehmigen, weil sie seiner Ansicht nach die Integration erschwert. Tanja Wagner, Nachrichtenredaktion.
1: Und noch zum Sport. Mercedes-Pilot Kimi Antonelli hat auch den Grand Prix von Kanada gewonnen und damit sein 4. Formel-1-Rennen nacheinander für sich entschieden. Der 19-jährige Italiener baute seinen Vorsprung in der WM-Wertung auf 43 Punkte aus. Zweiter in Montreal wurde Lewis Hamilton im Ferrari. Der 4-malige Weltmeister Max Verstappen belegte im Red Bull Platz 3.

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1: Moin aus der Meerradio-Wetterredaktion. Momentan messen wir in Esperke bei Schafstall 9 Grad bei klarem Himmel, in Husum 13 und in Diepenau 11 Grad. Zum Start in diesen Montag ist es bei uns klar, rund ums Steinhuder Meer in den Frühstunden teils etwas feuchter und frischer. In der Steinhuder Meerregion steigen die Werte heute auf etwa 25 bis 26 Grad. Dazu frischt der Wind nur leicht auf. Am Morgen zeigt es sich verbreitet wolkenlos. Bis zum Nachmittag ist es freundlich und warm. Die kommende Nacht ist meist klar und mild. Der Blick nach vorn. Morgen geht es mit wolkenlosem Wetter und am Nachmittag verbreitet mit 29 bis 30 Grad weiter. Und am Mittwoch ist es anfangs teils wolkiger, danach lockert es wieder auf und es wird spürbar kühler, ehe sich im weiteren Wochenverlauf das freundlichere Wetter auf etwas niedrigerem Temperaturniveau hält.
2: Nachrichten. Ich bin Uli Reitinger. Die deutsche Industrie konnte im ersten Quartal erstmals seit fast 3 Jahren den Umsatz steigern. Trotzdem werden weiter im großen Stil Jobs abgebaut. Das zeigt eine Studie der Beratungsgesellschaft EY auf Basis von Daten des Statistischen Bundesamts. Besonders betroffen sind 2 Schlüsselbranchen der deutschen Wirtschaft.
3: Vor allem die Autoindustrie steckt weiter in der Krise. In den ersten 3 Monaten gingen hier rund 32.000 Arbeitsplätze verloren. Im Maschinenbau waren es 22.000. Auch wenn der Umsatz zu Jahresbeginn nach 10 Quartalen mit Rückgängen endlich wieder leicht im Plus war, die Belastungen wiegen schwer. Hohe Energie- und Arbeitskosten, Konkurrenz aus China und US-Zölle. Bei vielen Unternehmen werden Sparprogramme angeschoben oder Produktionsstandorte ganz geschlossen. Diana Kramer, Nachrichtenredaktion.
2: Friedensforscher sehen internationale Friedensmissionen zunehmend in Gefahr. Die Hauptgründe? Sinkende Truppenzahlen, Finanzierungsprobleme und geopolitische Blockaden. In einem Bericht des SIPRI-Instituts fiel die Zahl der UN-Blauhelme und anderer Einsatzkräfte bei Friedensoperationen 2025 auf den niedrigsten Stand seit mindestens 25 Jahren. Ende Dezember betrug die Zahl demnach knapp 79.000. Heute wird das erste große richtungsweisende Lehrschreiben von Papst Leo veröffentlicht. Die Enzyklika trägt den Titel Magnifica Humanitas, zu Deutsch die großartige Menschheit. Das Thema ist sehr modern, es geht um die Bewahrung des Menschen im Zeitalter der künstlichen Intelligenz.
4: Was passiert mit uns im Zeitalter von KI? Wo bleibt die Menschlichkeit? Leo macht sich da große Sorgen. Warnt hier auch schon vor Deepfakes oder dass ein Chatbot den Freund ersetzt. Was genau in seinem Lehrschreiben steht, also quasi in seinem Regierungsprogramm, das ist noch nicht bekannt. Aber er will es persönlich vorstellen und das ist ungewöhnlich. Überraschend auch, dass ein Gast hier mit dabei ist, der Mitbegründer eines bekannten KI-Unternehmens. Aus Rom, Claudia Wächter.
2: Zum Sport. Formel 1-Pilot Kimi Antonelli hat im Mercedes den Grand Prix von Kanada gewonnen. Es war der 4. Sieg in Folge für den 19-jährigen Italiener. Er baute seinen Vorsprung in der WM-Wertung auf seinen Teamkollegen George Russell auf 43 Punkte aus. 2. in Montreal wurde Lewis Hamilton im Ferrari. Max Verstappen belegte im Red Bull Platz 3.
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1: Vorsicht auf der A352 Hannover West Richtung Hannover Nord zwischen Langenhagen-Kaltenweide und Hannover Flughafen liegt eine Stoßstange auf allen Fahrstreifen. In der Gegenrichtung Hannover Nord Richtung Hannover West zwischen Hannover Flughafen und Flughafenstraße sowie zwischen Langenhagen-Kaltenweide und Hannover Flughafen befindet sich ein totes Tier, darunter ein Reh, auf der Fahrbahn bzw. auf dem rechten Fahrstreifen. Fahrt bitte besonders aufmerksam. Und hier die Blitzer für die Steinhuder Meerregion. Auf der B214 in Wietzen. In Bad Münder am Deister, Hamelspringe auf der Hamelspringer Straße, Ecke Mühlenbreite. In Hannover am Finnhorster Weg in Burg und auf der Schulenburger Landstraße in Finnhorst. Weitere Blitzer gibt es in Neustadt-Pockenhagen auf der Fliegerstraße sowie in Neustadt auf der Königsberger Straße, Ecke Saarstraße. Außerdem in Rehburg auf der Jägerstraße und in Uetze-Schwüblingsen auf der Beerbuschstraße. Die aktuelle Verkehrslage findet ihr wie immer auch im Netz und in unserer Meerradio-App. Gute Fahrt!
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1: Moin aus der Meerradio-Wetterredaktion. Momentan messen wir in Esperke bei Schafstall 9 Grad bei klarem Himmel, in Husum 13 und in Diepenau 11 Grad. Zum Start in diesen Montag ist es bei uns klar, rund ums Steinhuder Meer in den Frühstunden teils etwas feuchter und frischer. In der Steinhuder Meerregion steigen die Werte heute auf etwa 25 bis 26 Grad. Dazu frischt der Wind nur leicht auf. Am Morgen zeigt es sich verbreitet wolkenlos. Bis zum Nachmittag ist es freundlich und warm. Die kommende Nacht ist meist klar und mild. Der Blick nach vorn. Morgen geht es mit wolkenlosem Wetter und am Nachmittag verbreitet mit 29 bis 30 Grad weiter. Und am Mittwoch ist es anfangs teils wolkiger, danach lockert es wieder auf und es wird spürbar kühler, ehe sich im weiteren Wochenverlauf das freundlichere Wetter auf etwas niedrigerem Temperaturniveau hält.
2: Nachrichten. Ich bin Uli Reitinger. Die deutsche Industrie konnte im ersten Quartal erstmals seit fast 3 Jahren den Umsatz steigern. Trotzdem werden weiter im großen Stil Jobs abgebaut. Das zeigt eine Studie der Beratungsgesellschaft EY auf Basis von Daten des Statistischen Bundesamts. Besonders betroffen sind 2 Schlüsselbranchen der deutschen Wirtschaft.
3: Vor allem die Autoindustrie steckt weiter in der Krise. In den ersten 3 Monaten gingen hier rund 32.000 Arbeitsplätze verloren. Im Maschinenbau waren es 22.000. Auch wenn der Umsatz zu Jahresbeginn nach 10 Quartalen mit Rückgängen endlich wieder leicht im Plus war, die Belastungen wiegen schwer. Hohe Energie- und Arbeitskosten, Konkurrenz aus China und US-Zölle. Bei vielen Unternehmen werden Sparprogramme angeschoben oder Produktionsstandorte ganz geschlossen. Diana Kramer, Nachrichtenredaktion.
2: Friedensforscher sehen internationale Friedensmissionen zunehmend in Gefahr. Die Hauptgründe? Sinkende Truppenzahlen, Finanzierungsprobleme und geopolitische Blockaden. In einem Bericht des SIPRI-Instituts fiel die Zahl der UN-Blauhelme und andere Einsatzkräfte bei Friedensoperationen 2025 auf den niedrigsten Stand seit mindestens 25 Jahren. Ende Dezember betrug die Zahl demnach knapp 79.000. Heute wird das erste große richtungsweisende Lehrschreiben von Papst Leo veröffentlicht. Die Enzyklika trägt den Titel Magnifica Humanitas, zu Deutsch die großartige Menschheit. Das Thema ist sehr modern, es geht um die Bewahrung des Menschen im Zeitalter der künstlichen Intelligenz.
4: Was passiert mit uns im Zeitalter von KI? Wo bleibt die Menschlichkeit? Leo macht sich da große Sorgen. Warnt hier auch schon vor Deepfakes oder dass ein Chatbot den Freund ersetzt. Was genau in seinem Lehrschreiben steht, also quasi in seinem Regierungsprogramm, das ist noch nicht bekannt. Aber er will es persönlich vorstellen und das ist ungewöhnlich. Überraschend auch, dass ein Gast hier mit dabei ist, der Mitbegründer eines bekannten KI-Unternehmens. Aus Rom, Claudia Wächter.
2: Zum Sport. Formel-1-Pilot Kimi Antonelli hat im Mercedes den Grand Prix von Kanada gewonnen. Es war der 4. Sieg in Folge für den 19-jährigen Italiener. Er baute seinen Vorsprung in der WM-Wertung auf seinen Teamkollegen George Russell auf 43 Punkte aus. Zweiter in Montreal wurde Lewis Hamilton im Ferrari. Max Verstappen belegte im Red Bull Platz 3.
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1: Vorsicht auf der A352 Hannover West Richtung Hannover Nord zwischen Langenhagen-Kaltenweide und Hannover Flughafen liegt eine Stoßstange auf allen Fahrstreifen. In der Gegenrichtung Hannover Nord Richtung Hannover West zwischen Hannover Flughafen und Flughafenstraße sowie zwischen Langenhagen-Kaltenweide und Hannover Flughafen befindet sich ein totes Tier, darunter ein Reh, auf der Fahrbahn bzw. auf dem rechten Fahrstreifen. Fahrt bitte besonders aufmerksam. Und hier die Blitzer für die Steinhuder Meerregion. Auf der B214 in Wietzen. In Bad Münder am Deister, Hamelspringe auf der Hamelspringer Straße, Ecke Mühlenbreite. In Hannover am Finnhorster Weg in Burg und auf der Schulenburger Landstraße in Finnhorst. Weitere Blitzer gibt es in Neustadt-Poggenhagen auf der Fliegerstraße sowie in Neustadt auf der Königsberger Straße, Ecke Saarstraße. Außerdem in Rehburg auf der Jägerstraße und in Uetze-Schwüblingsen auf der Beerbuschstraße. Die aktuelle Verkehrslage findet ihr wie immer auch im Netz und in unserer Meerradio-App. Gute Fahrt!
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1: Guten Morgen aus der Meerradio-Wetterredaktion. Derzeit sind es in Hannover an der Eilenriede klare 9 Grad, in Hemmingen und Duishorn ebenfalls 9 Grad. Am Morgen ist es bei uns klar und noch frisch. Im Laufe des Vormittags zeigt sich die Steinhuder Meerregion freundlich, später bleibt es verbreitet klar. Am Nachmittag wird es warm bis heiß mit 25 bis 30 Grad, dazu weht zeitweise nur ein schwacher bis mäßiger Wind. Am Abend ist es meist klar und mild. Morgen geht es mit viel Klarheit weiter. Am Nachmittag wird es noch etwas heißer als heute. Am Mittwoch ist der Himmel zunächst teils wolkiger, später

0: aber wieder freundlich, allerdings deutlich kühler. Zum Wochenstart danach setzt sich der Abwärtstrend bei den Temperaturen fort.
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2: Ich bin Katrin Müller. Sinkende Truppenzahlen, Finanzierungsprobleme und geopolitische Blockaden. Internationale Friedensmissionen sind in Gefahr. Das zeigt ein Bericht des Stockholmer SIPRI-Instituts. Demnach waren in den vergangenen 25 Jahren nie so wenige UN-Blauhelme und andere Einsatzkräfte an Friedensoperationen beteiligt wie zuletzt.
3: Auch Friedensmissionen gab es weniger als im Jahr zuvor. Der Grund? Ein perfekter Sturm aus finanziellen und politischen Faktoren, sagen die Forscher. Allein den UN-Blauhelmen fehlten im vergangenen Jahr 2 Milliarden US-Dollar. Die USA schulden den Vereinten Nationen Milliarden an Mitgliedsbeiträgen, unter anderem für die Friedensmissionen. Die Finanzprobleme könnten dramatische Folgen haben. Mehr Konflikte, die zivile Bevölkerung härter treffen. Aus Stockholm, Julia Weschenbach.
2: Die deutsche Industrie hat im ersten Quartal erstmals seit 2023 den Umsatz gesteigert, baut aber weiter im großen Stil Jobs ab. Das zeigt eine Studie der Beratungsgesellschaft EY, die auf Daten des Statistischen Bundesamts basiert. Demnach sank die Zahl der Beschäftigten in der Industrie zum Ende des ersten Quartals auf rund 5 Millionen Menschen. Ein Rückgang von mehr als 2% zum Vorjahreszeitraum. Am meisten Arbeitsplätze gingen unterm Strich in der Autoindustrie verloren. Die Deutsche Bahn will im Regionalverkehr wieder eine Pünktlichkeitsquote von mehr als 90% erreichen. Einen genauen Zeitplan gibt es dafür aber nicht. Ziel sei es vor allem, den Abwärtstrend schnell zu stoppen, so der Chef der DB Regionalverkehrstochter.
4: Eine Pünktlichkeitsquote von mehr als 90% gab es im Nahverkehr zuletzt im März 2025. Der Regio-Chef hofft, eine solche Quote in Zukunft stabil zu schaffen. Auf 28.000 Baustellen allein in diesem Jahr arbeiten sie daran, das marode Schienennetz wieder fit und damit die Züge wieder pünktlicher zu machen. Auch Änderungen am Fahrplan mit mehr Pufferzeiten und mit Joker-Gleisen, also Gleise, die extra freigehalten werden, um auf Störungen flexibler reagieren zu können, sollen die Züge pünktlicher machen. Uli Reitinger, Nachrichtenredaktion.
2: Nach einem Jahr im Amt veröffentlicht Papst Leo heute seine erste Enzyklika. In dem mehr als 100 Seiten langen Lehrschreiben mit dem Titel Magnifica Humanitas geht es um das Thema künstliche Intelligenz. Die erste Enzyklika in der Amtszeit eines neuen Papstes gilt vielfach als eine Art Regierungserklärung für dessen Pontifikat.
5: 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Die Polizei meldet derzeit keine Verkehrsbehinderungen rund ums Steinhuder Meer. Und hier die Blitzer für die Steinhuder Meerregion. Auf der B214 in Wietzen, in Bad Münder am Deister, Hamelspringe, auf der Hamelspringer Straße Ecke Mühlenbreite. In Hannover außerdem am Finnhorster Weg in Burg und auf der Schulenburger Landstraße in Finnhorst. In Neustadt wird kontrolliert auf der Königsberger Straße Ecke Saarstraße und in Poggenhagen auf der Fliegerstraße. Dazu ein Blitzer an der Jägerstraße in Rehburg und in Uetze-Schwüblingsen auf der Bärbuschstraße. Die aktuelle Verkehrslage gibt's für euch auch jederzeit online auf der Meerradio-Website und in unserer App. Gute Fahrt!
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1: Guten Morgen aus der Meerradio-Wetterredaktion. Derzeit sind es in Hannover an der Eilenriede klare 9 Grad, in Hemmingen und Duisshorn ebenfalls 9 Grad. Am Morgen ist es bei uns klar und noch frisch. Im Laufe des Vormittags zeigt sich die Steinhuder Meerregion freundlich, später bleibt es verbreitet klar. Am Nachmittag wird es warm bis heiß mit 25 bis 30 Grad, dazu weht zeitweise nur ein schwacher bis mäßiger Wind. Am Abend ist es meist klar und mild. Morgen geht es mit viel Klarheit weiter. Am Nachmittag wird es noch etwas heißer als heute. Am Mittwoch ist der Himmel zunächst teils wolkiger, später aber wieder freundlich, allerdings deutlich kühler. Zum Wochenstart danach setzt sich der Abwärtstrend bei den Temperaturen fort.
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3: Ich bin Katrin Müller. Sinkende Truppenzahlen, Finanzierungsprobleme und geopolitische Blockaden. Internationale Friedensmissionen sind in Gefahr. Das zeigt ein Bericht des Stockholmer SIPRI-Instituts. Demnach waren in den vergangenen 25 Jahren nie so wenige UN-Blauhelme und andere Einsatzkräfte an Friedensoperationen beteiligt wie zuletzt.
4: Auch Friedensmissionen gab es weniger als im Jahr zuvor. Der Grund? Ein perfekter Sturm aus finanziellen und politischen Faktoren, sagen die Forscher. Allein den UN-Blauhelmen fehlten im vergangenen Jahr 2 Milliarden US-Dollar. Die USA schulden den Vereinten Nationen Milliarden an Mitgliedsbeiträgen, unter anderem für die Friedensmissionen. Die Finanzprobleme könnten dramatische Folgen haben. Mehr Konflikte, die zivile Bevölkerung härter treffen. Aus Stockholm, Julia Weschenbach.
3: Die deutsche Industrie hat im ersten Quartal erstmals seit 2023 den Umsatz gesteigert, baut aber weiter im großen Stil Jobs ab. Das zeigt eine Studie der Beratungsgesellschaft EY, die auf Daten des Statistischen Bundesamts basiert. Demnach sank die Zahl der Beschäftigten in der Industrie zum Ende des ersten Quartals auf rund 5 Millionen Menschen. Ein Rückgang von mehr als 2% zum Vorjahreszeitraum. Am meisten Arbeitsplätze gingen unterm Strich in der Autoindustrie verloren. Die Deutsche Bahn will im Regionalverkehr wieder eine Pünktlichkeitsquote von mehr als 90% erreichen. Einen genauen Zeitplan gibt es dafür aber nicht. Ziel sei es vor allem, den Abwärtstrend schnell zu stoppen, so der Chef der DB Regionalverkehrstochter.
5: Eine Pünktlichkeitsquote von mehr als 90% gab es im Nahverkehr zuletzt im März 2025. Der Regio-Chef hofft, eine solche Quote in Zukunft stabil zu schaffen. Auf 28.000 Baustellen allein in diesem Jahr arbeiten sie daran, das marode Schienennetz wieder fit und damit die Züge wieder pünktlicher zu machen. Auch Änderungen am Fahrplan mit mehr Pufferzeiten und mit Joker-Gleisen, also Gleise, die extra freigehalten werden, um auf Störungen flexibler reagieren zu können, sollen die Züge pünktlicher machen. Uli Reitinger, Nachrichtenredaktion.
3: Nach einem Jahr im Amt veröffentlicht Papst Leo heute seine erste Enzyklika. In dem mehr als 100 Seiten langen Lehrschreiben mit dem Titel Magnifica Humanitas geht es um das Thema künstliche Intelligenz. Die erste Enzyklika in der Amtszeit eines neuen Papstes gilt vielfach als eine Art Regierungserklärung für dessen Pontifikat.
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1: Die Polizei meldet derzeit keine Verkehrsbehinderungen rund ums Steinhuder Meer. Und hier die Blitzer für die Steinhuder Meerregion. Auf der B214 in Wietzen, in Bad Münder am Deister, Hamelspringe, auf der Hamelspringer Straße Ecke Mühlenbreite. In Hannover außerdem am Finnhorster Weg in Burg und auf der Schulenburger Landstraße in Finnhorst. In Neustadt wird kontrolliert auf der Königsberger Straße Ecke Saarstraße und in Poggenhagen auf der Fliegerstraße. Dazu ein Blitzer an der Jägerstraße in Rehburg und in Uetze-Schwüblingsen auf der Bärbuschstraße. Die aktuelle Verkehrslage gibt's für euch auch jederzeit online auf der Meerradio-Website und in unserer App. Gute Fahrt!
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1: Guten Morgen. Aktuell liegen die Temperaturen bei 11 Grad in Südwinsen, bei ebenfalls 11 Grad in Brokelow beim Heimatmuseum und in Sachsenhagen. Dazu ist es wolkenlos. Zum Start in diesen Morgen ist es noch klar und frisch. Es geht von etwa 10 bis 26 Grad. Rund ums Steinhuder Meer ist es morgens etwas feuchter, während es im südlichen Heidekreis oft schneller auflockert. Im Laufe des Vormittags setzt sich verbreitet viel Licht durch. Später ist es bei uns warm.

0: sehr warm und meist nur schwach windig. In der kommenden Nacht bleibt es überwiegend klar und morgen folgt dann der Höhepunkt mit viel Licht und hochsommerlicher Wärme bei 12 bis 30 Grad. Am Mittwoch gibt es anfangs teils einzelne Schauer, danach wird es wieder häufiger klar, allerdings deutlich kühler. Am Donnerstag setzt sich dieser kühlere Trend fort.
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2: Nachrichten. Ich bin Katrin Müller. Die deutsche Industrie konnte im ersten Quartal erstmals seit fast 3 Jahren den Umsatz steigern. Trotzdem werden weiter im großen Stil Jobs abgebaut. Das zeigt eine Studie der Beratungsgesellschaft EY auf Basis von Daten des Statistischen Bundesamts. Besonders betroffen sind 2 Schlüsselbranchen der deutschen Wirtschaft.
3: Vor allem die Autoindustrie steckt weiter in der Krise. In den ersten 3 Monaten gingen hier rund 32.000 Arbeitsplätze verloren. Im Maschinenbau waren es 22.000. Auch wenn der Umsatz zu Jahresbeginn nach 10 Quartalen mit Rückgängen endlich wieder leicht im Plus war, die Belastungen wiegen schwer. Hohe Energie- und Arbeitskosten, Konkurrenz aus China und US-Zölle. Während jahrelang der Fachkräftemangel eines der großen Probleme war, sind es jetzt Überkapazitäten. Bei vielen Unternehmen werden Sparprogramme angeschoben oder Produktionsstandorte ganz geschlossen. Diana Kramer, Nachrichtenredaktion.
2: Friedensforscher sehen internationale Friedensmissionen zunehmend in Gefahr. Die Hauptgründe: sinkende Truppenzahlen, Finanzierungsprobleme und geopolitische Blockaden. Laut einem Bericht des SIPRI-Instituts fiel die Zahl der UN-Blauhelme und anderer Einsatzkräfte bei Friedensoperationen 2025 auf den niedrigsten Stand seit mindestens 25 Jahren. Im vergangenen Jahr gab es 58 internationale Friedensmissionen in 34 Ländern oder Gebieten, 3 weniger als 2024. Die Diskussion um einen drohenden Kerosinmangel wegen des Iran-Kriegs verunsichert Reisende in Deutschland. Bei einer repräsentativen Umfrage für den Abrechnungsdienstleister SAP gab fast jeder 5. an, deswegen selbst bereits einen Flug storniert, umgebucht oder eine Stornierung durch die Airline erlebt zu haben.
4: Die Verunsicherung ist da, aber die Reisewilligen gehen unterschiedlich damit um. 2 Drittel sagen, wir haben umgeplant. So weicht fast jeder 2. auf Bahn oder Auto aus. Ähnlich viele buchen Flüge viel früher als gewohnt. Und ein knappes Drittel hat Reisepläne erstmal aufgeschoben. Mehrere Airlines haben zuletzt die Preise erhöht. Für den Fall eines echten Kerosinmangels hat Wirtschaftsministerin Reiche Gegenmaßnahmen angekündigt. Ursula Winkler, Nachrichtenredaktion.
2: Zum Sport. Mercedes-Pilot Kimi Antonelli hat auch den Grand Prix von Kanada gewonnen und damit sein 4. Formel-1-Rennen nacheinander für sich entschieden. 2. in Montreal wurde Lewis Hamilton im Ferrari. Max Verstappen belegte im Red Bull Platz 3.
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0: Die Polizei meldet derzeit keine Verkehrsbehinderungen rund ums Steinhuder Meer. Und hier die Blitzer für die Steinhuder Meerregion auf der B214 in Wietzen, in Bad Münder am Deister, Hamelspringe auf der Hamelspringer Straße Ecke Mühlenbreite, in Hannover auf der Schulenburger Landstraße in Finnhorst und auf dem Finnhorster Weg in Burg. Weitere Blitzer stehen in Neustadt auf der Königsberger Straße Ecke Saarstraße und in Pockenhagen auf der Fliegerstraße. Außerdem an der Jägerstraße in Rethen und in Uetze-Schwüblingsen auf der Beerbuschstraße. Die aktuelle Verkehrslage gibt's für euch auch jederzeit online auf der Meerradio-Website und in unserer App. Gute Fahrt.
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1: Guten Morgen. Aktuell liegen die Temperaturen bei 11 Grad in Südwinsen, bei ebenfalls 11 Grad in Brokelow beim Heimatmuseum und in Sachsenhagen. Dazu ist es wolkenlos. Zum Start in diesen Morgen ist es noch klar und frisch. Es geht von etwa 10 bis 26 Grad. Rund ums Steinhuder Meer ist es morgens etwas feuchter, während es im südlichen Heidekreis oft schneller auflockert. Im Laufe des Vormittags setzt sich verbreitet viel Licht durch. Später ist es bei uns warm bis sehr warm und meist nur schwach windig. In der kommenden Nacht bleibt es überwiegend klar und morgen folgt dann der Höhepunkt mit viel Licht und hochsommerlicher Wärme bei 12 bis 30 Grad. Am Mittwoch gibt es anfangs teils einzelne Schauer, danach wird es wieder häufiger klar, allerdings deutlich kühler. Am Donnerstag setzt sich dieser kühlere Trend fort.
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2: Ich bin Katrin Müller. Die deutsche Industrie konnte im ersten Quartal erstmals seit fast 3 Jahren den Umsatz steigern. Trotzdem werden weiter im großen Stil Jobs abgebaut. Das zeigt eine Studie der Beratungsgesellschaft EY auf Basis von Daten des Statistischen Bundesamts. Besonders betroffen sind 2 Schlüsselbranchen der deutschen Wirtschaft.
3: Vor allem die Autoindustrie steckt weiter in der Krise. In den ersten 3 Monaten gingen hier rund 32.000 Arbeitsplätze verloren. Im Maschinenbau waren es 22.000. Auch wenn der Umsatz zu Jahresbeginn nach 10 Quartalen mit Rückgängen endlich wieder leicht im Plus war, die Belastungen wiegen schwer. Hohe Energie- und Arbeitskosten, Konkurrenz aus China und US-Zölle. Während jahrelang der Fachkräftemangel eines der großen Probleme war, sind es jetzt Überkapazitäten. Bei vielen Unternehmen werden Sparprogramme angeschoben oder Produktionsstandorte ganz geschlossen. Diana Kramer, Nachrichtenredaktion.
2: Friedensforscher sehen internationale Friedensmissionen zunehmend in Gefahr. Die Hauptgründe: sinkende Truppenzahlen, Finanzierungsprobleme und geopolitische Blockaden. Laut einem Bericht des SIPRI-Instituts fiel die Zahl der UN-Blauhelme und anderer Einsatzkräfte bei Friedensoperationen 2025 auf den niedrigsten Stand seit mindestens 25 Jahren. Im vergangenen Jahr gab es 58 internationale Friedensmissionen in 34 Ländern oder Gebieten, 3 weniger als 2024. Die Diskussion um einen drohenden Kerosinmangel wegen des Iran-Kriegs verunsichert Reisende in Deutschland. Bei einer repräsentativen Umfrage für den Abrechnungsdienstleister SAP gab fast jeder 5. an, deswegen selbst bereits einen Flug storniert, umgebucht oder eine Stornierung durch die Airline erlebt zu haben.
4: Die Verunsicherung ist da, aber die Reisewilligen gehen unterschiedlich damit um. 2 Drittel sagen, wir haben umgeplant. So weicht fast jeder 2. auf Bahn oder Auto aus. Ähnlich viele buchen Flüge viel früher als gewohnt. Und ein knappes Drittel hat Reisepläne erstmal aufgeschoben. Mehrere Airlines haben zuletzt die Preise erhöht. Für den Fall eines echten Kerosinmangels hat Wirtschaftsministerin Reiche Gegenmaßnahmen angekündigt. Ursula Winkler, Nachrichtenredaktion.
2: Zum Sport. Mercedes-Pilot Kimi Antonelli hat auch den Grand Prix von Kanada gewonnen und damit sein 4. Formel-1-Rennen nacheinander für sich entschieden. 2. in Montreal wurde Lewis Hamilton im Ferrari. Max Verstappen belegte im Red Bull Platz 3.
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1: Die Polizei meldet derzeit keine Verkehrsbehinderungen rund ums Steinhuder Meer. Und hier die Blitzer für die Steinhuder Meerregion auf der B214 in Wietzen, in Bad Münder am Deister, Hamelspringe auf der Hamelspringer Straße Ecke Mühlenbreite, in Hannover auf der Schulenburger Landstraße in Finnhorst und auf dem Finnhorster Weg in Burg. Weitere Blitzer stehen in Neustadt auf der Königsberger Straße Ecke Saarstraße und in Pockenhagen auf der Fliegerstraße, außerdem an der Jägerstraße in Rethen und in Uetze-Schwüblingsen auf der Beerbuschstraße. 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
1: Guten Morgen. Klar und freundlich ist es heute Morgen bei uns in der Region. Dazu messen wir momentan in Nordribber 16 Grad bei klarem Himmel, in Lauenau bei der Burgruine 17 und in Unterlüß 12 Grad. Am Nachmittag wird es verbreitet warm bis heiß bei 25 bis 30 Grad. In der Nacht ist es meist wolkenlos und trocken. Morgen geht es mit viel Sonne weiter. Erst frisch, später erneut hochsommerlich anmutend. Der Blick nach vorn. Am Mittwoch zeigt sich zunächst noch die Sonne. Später ziehen vor allem Richtung Weserbergland und Deister auch dichtere Wolken durch. Zum Donnerstag bleibt es freundlich, insgesamt aber spürbar kühler bei 19 bis 20 Grad. Am Steinhuder Meer weht der Wind zeitweise etwas kräftiger.
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2: Ich bin Katrin Müller. Sinkende Truppenzahlen, Finanzierungsprobleme und geopolitische Blockaden. Internationale Friedensmissionen sind in Gefahr. Das zeigt ein Bericht des Stockholmer SIPRI-Instituts. Demnach waren in den vergangenen 25 Jahren nie

0: so wenige UN-Blauhelme und andere Einsatzkräfte an Friedensoperationen beteiligt wie zuletzt.
1: Auch Friedensmissionen gab es weniger als im Jahr zuvor. Der Grund? Ein perfekter Sturm aus finanziellen und politischen Faktoren, sagen die Forscher. Allein den UN-Blauhelmen fehlten im vergangenen Jahr 2 Milliarden US-Dollar. Die USA schulden den Vereinten Nationen Milliarden an Mitgliedsbeiträgen, unter anderem für die Friedensmissionen. Die Finanzprobleme könnten dramatische Folgen haben. Mehr Konflikte, die die zivile Bevölkerung härter treffen. Aus Stockholm, Julia Weschenbach.
0: Die deutsche Industrie hat im ersten Quartal erstmals seit 2023 den Umsatz gesteigert, baut aber weiter im großen Stil Jobs ab. Das zeigt eine Studie der Beratungsgesellschaft EY, die auf Daten des Statistischen Bundesamts basiert. Demnach sank die Zahl der Beschäftigten in der Industrie zum Ende des ersten Quartals auf rund 5 Millionen Menschen. Ein Rückgang von mehr als 2% zum Vorjahreszeitraum. Am meisten Arbeitsplätze gingen unterm Strich in der Autoindustrie verloren. Die Deutsche Bahn will im Regionalverkehr wieder eine Pünktlichkeitsquote von mehr als 90% erreichen. Einen genauen Zeitplan gibt es dafür aber nicht. Ziel sei es vor allem, den Abwärtstrend schnell zu stoppen, so der Chef der DB-Regionalverkehrstochter.
2: Eine Pünktlichkeitsquote von mehr als 90% gab es im Nahverkehr zuletzt im März 2025. Der Regio-Chef hofft, eine solche Quote in Zukunft stabil zu schaffen. Auf 28.000 Baustellen allein in diesem Jahr arbeiten sie daran, das marode Schienennetz wieder fit und damit die Züge wieder pünktlicher zu machen. Auch Änderungen am Fahrplan mit mehr Pufferzeiten und mit Joker-Gleisen, also Gleise, die extra freigehalten werden, um auf Störungen flexibler reagieren zu können, sollen die Züge pünktlicher machen. Uli Reitinger, Nachrichtenredaktion.
0: Zum Sport. Mercedes-Pilot Kimi Antonelli hat auch den Grand Prix von Kanada gewonnen und damit sein 4. Formel-1-Rennen nacheinander für sich entschieden. Zweiter in Montreal wurde Lewis Hamilton im Ferrari. Max Verstappen belegte im Red Bull Platz 3.
3: 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Es liegen keine Meldungen vor. Gute und sichere Fahrt. Und hier die Blitzer für die Steinhuder Meerregion. Auf der B214 in Wietzen, in Bad Münder am Deister, Hamelspringe auf der Hamelspringer Straße Ecke Mühlenbreite, in Hannover auf dem Finnhorster Weg in Burg und auf der Schulenburger Landstraße in Finnhorst. Weitere Blitzer gibt es in Neustadt auf der Königsberger Straße Ecke Saarstraße und in Neustadt-Pockenhagen auf der Fliegerstraße. Außerdem am Blitzer auf der Jägerstraße in Rehburg und in Uetze-Schwüblingsen auf der Bärbuschstraße. Alle Infos findet ihr natürlich auch online auf der Meerradio-Website und in unserer App. Kommt gut durch.
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0: Mehr Radio an diesem Pfingstmontag. Schön, dass ihr mit dabei seid. Ja, alle sprechen drüber. Alle genießen den Tag heute frei, hoffe ich, bei euch. Für all diejenigen, die arbeiten müssen. Wir sind ja auch da, ne, für euch. Und was nicht so richtig klar ist, auch bei uns im Team, das haben wir schon gemerkt, was feiern wir denn da eigentlich? Also es gibt natürlich Feiertage, da ist es ein bisschen klarer, ne? Ostern, Weihnachten, Himmelfahrt vielleicht auch noch. Aber was feiern wir an Pfingsten? Mehr Radiokollege David Himmelreich.
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2: Eigentlich können wir an Pfingsten Geburtstag feiern, denn Pfingsten ist quasi die Geburtstagsstunde der Kirche. An Pfingstsonntag feiern die Christen die Aussendung des Heiligen Geistes. Der kam auf die Erde und erhellte die Apostel in Jerusalem. Völlig unerwartet erschienen vom Himmel Feuerzungen, die auf die Männer herabsanken. Plötzlich konnten sie in verschiedenen Sprachen sprechen und so das Wort Gottes zu allen Völkern bringen. Das ist doch mal was. Manche konnten die Jünger überzeugen, andere hielten die Apostel für betrunken und voll des süßen Weines, wie es in der Bibel steht. Die zwei Pfingstfeiertage variieren jedes Jahr, weil die sich nach dem Datum von Ostern richten. Pfingsten ist immer 50 Tage nach Ostern. Bis zum 4. Jahrhundert wurde nicht nur der Abschluss der Osterzeit an Pfingsten gefeiert, sondern auch die Himmelfahrt Christi. Nachdem sich dafür ein weiterer Festtag herausgebildet hatte, wurde dann eben Pfingsten eigenständig. Ein eigenständiger Festtag, der ist auch der Besuch auf mehrradio.de. Da gibt's die Mehrradio Audiothek mit noch ganz vielen Folgen Wissen zum Mitnehmen mehr.
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1: Guten Morgen. Klar und freundlich ist es heute Morgen bei uns in der Region. Dazu messen wir momentan in Nordribber 16 Grad bei klarem Himmel, in Lauenau bei der Burgruine 17 und in Unterlüst 12 Grad. Am Nachmittag wird es verbreitet warm bis heiß bei 25 bis 30 Grad. In der Nacht ist es meist wolkenlos und trocken. Morgen geht es mit viel Sonne weiter, erst frisch, später erneut hochsommerlich anmutend. Der Blick nach vorn. Am Mittwoch zeigt sich zunächst noch die Sonne, später ziehen vor allem Richtung Weserbergland und Deister auch dichtere Wolken durch. Zum Donnerstag bleibt es freundlich, insgesamt aber spürbar kühler bei 19 bis 20 Grad. Am Steinhuder Meer weht der Wind zeitweise etwas kräftiger.
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2: Ich bin Katrin Müller. Sinkende Truppenzahlen, Finanzierungsprobleme und geopolitische Blockaden. Internationale Friedensmissionen sind in Gefahr. Das zeigt ein Bericht des Stockholmer SIPRI-Instituts. Demnach waren in den vergangenen 25 Jahren nie so wenige UN-Blauhelme und andere Einsatzkräfte an Friedensoperationen beteiligt wie zuletzt.
3: Auch Friedensmissionen gab es weniger als im Jahr zuvor. Der Grund? Ein perfekter Sturm aus finanziellen und politischen Faktoren, sagen die Forscher. Allein den UN-Blauhelmen fehlten im vergangenen Jahr 2 Milliarden US-Dollar. Die USA schulden den Vereinten Nationen Milliarden an Mitgliedsbeiträgen, unter anderem für die Friedensmissionen. Die Finanzprobleme könnten dramatische Folgen haben. Mehr Konflikte, die zivile Bevölkerung härter treffen. Aus Stockholm, Julia Weschenbach.
2: Die deutsche Industrie hat im ersten Quartal erstmals seit 2023 den Umsatz gesteigert, baut aber weiter im großen Stil Jobs ab. Das zeigt eine Studie der Beratungsgesellschaft EY, die auf Daten des Statistischen Bundesamts basiert. Demnach sank die Zahl der Beschäftigten in der Industrie zum Ende des ersten Quartals auf rund 5 Millionen Menschen. Ein Rückgang von mehr als 2% zum Vorjahreszeitraum. Am meisten Arbeitsplätze gingen unterm Strich in der Autoindustrie verloren. Die Deutsche Bahn will im Regionalverkehr wieder eine Pünktlichkeitsquote von mehr als 90% erreichen. Einen genauen Zeitplan gibt es dafür aber nicht. Ziel sei es vor allem, den Abwärtstrend schnell zu stoppen, so der Chef der DB Regionalverkehrstochter.
4: Eine Pünktlichkeitsquote von mehr als 90% gab es im Nahverkehr zuletzt im März 2025. Der Regio-Chef hofft, eine solche Quote in Zukunft stabil zu schaffen. Auf 28.000 Baustellen allein in diesem Jahr arbeiten sie daran, das marode Schienennetz wieder fit und damit die Züge wieder pünktlicher zu machen. Auch Änderungen am Fahrplan mit mehr Pufferzeiten und mit Joker-Gleisen, also Gleise, die extra freigehalten werden, um auf Störungen flexibler reagieren zu können, sollen die Züge pünktlicher machen. Uli Reitinger, Nachrichtenredaktion.
2: Zum Sport. Mercedes-Pilot Kimi Antonelli hat auch den Grand Prix von Kanada gewonnen und damit sein viertes Formel-1-Rennen nacheinander für sich entschieden. Zweiter in Montreal wurde Lewis Hamilton im Ferrari. Max Verstappen belegte im Red Bull Platz 3.
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1: Es liegen keine Meldungen vor. Gute und sichere Fahrt. Und hier die Blitzer für die Steinhuder Meerregion. Auf der B214 in Wietzen, in Bad Münder am Deister, Hamelspringe auf der Hamelspringer Straße Ecke Mühlenbreite, in Hannover auf dem Finnhorster Weg in Burg und auf der Schulenburger Landstraße in Finnhorst. Weitere Blitzer gibt es in Neustadt auf der Königsberger Straße Ecke Saarstraße und in Neustadt-Pockenhagen auf der Fliegerstraße. Außerdem am Blitzer auf der Jägerstraße in Rehburg und in Uetze-Schwüblingsen auf der Bärbuschstraße. Alle Infos findet ihr natürlich auch online auf der Meerradio-Website und in unserer App. Kommt gut durch.
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Das sind Rhodes. Good to you. Schön, dass ihr hier seid. Das ist good for us. Wir freuen uns, dass ihr eingeschaltet habt. Hier ist mehr Radio. Schönen Pfingstmontag. Heute drehen sich in der Region überall die Mühlen. In Wetmar startet ab 10 Uhr der große Mühlentag an der historischen Bockwindmühle. Und das mit Führungen, Kinderaktionen und natürlich Kaffee und Kuchen. Auch in Dudensen und Laderholz öffnen heute die historischen Mühlen mit Familienprogramm, Kunsthandwerk und Spielen. Und in Immensen, da läuft das große Familienfest ab 10.30 Uhr auf dem Zytaniengelände. Ursprünglich mal aus der Corona-Zeit entstanden und inzwischen ein echter Pfingstklassiker. Also die wenigen Sachen, die die Corona-Zeit Gutes hervorgebracht haben.

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1: Guten Morgen. In Hohenhorst am Sportplatz sind es derzeit 16 Grad und es ist trocken. In Schaumburg-Bekedorf ebenfalls 16 Grad und in Hoya 17 Grad. Der Vormittag zeigt sich bei uns freundlich und meist wolkenlos. Am Nachmittag wird es verbreitet freundlich, dazu warm mit rund 24 bis 26 Grad. Am Abend und in der Nacht ist es meist klar. Morgen geht es mit viel klarem Himmel weiter. Später wird es frühsommerlich warm bis heiß mit etwa 29 bis 30 Grad. Am Mittwoch zeigt sich der Himmel zunächst teils wolkig, danach wieder freundlicher, allerdings deutlich kühler. Im weiteren Wochenverlauf geht es überwiegend freundlich weiter, bei sinkenden Temperaturen etwas frischer am Deister und im Weserbergland.
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2: Ich bin Katrin Müller. Die deutsche Industrie konnte im ersten Quartal erstmals seit fast 3 Jahren den Umsatz steigern. Trotzdem werden weiter im großen Stil Jobs abgebaut. Das zeigt eine Studie der Beratungsgesellschaft EY auf Basis von Daten des Statistischen Bundesamts. Besonders betroffen sind 2 Schlüsselbranchen der deutschen Wirtschaft.
3: Vor allem die Autoindustrie steckt weiter in der Krise. In den ersten 3 Monaten gingen hier rund 32.000 Arbeitsplätze verloren. Im Maschinenbau waren es 22.000. Auch wenn der Umsatz zu Jahresbeginn nach 10 Quartalen mit Rückgängen endlich wieder leicht im Plus war, die Belastungen wiegen schwer. Hohe Energie- und Arbeitskosten, Konkurrenz aus China und US-Zölle. Während jahrelang der Fachkräftemangel eines der großen Probleme war, sind es jetzt Überkapazitäten. Diana Kramer, Nachrichtenredaktion.
2: Friedensforscher sehen internationale Friedensmissionen zunehmend in Gefahr. Die Hauptgründe: sinkende Truppenzahlen, Finanzierungsprobleme und geopolitische Blockaden. Laut einem Bericht des SIPRI-Instituts fiel die Zahl der UN-Blauhelme und anderer Einsatzkräfte bei Friedensoperationen 2025 auf den niedrigsten Stand seit mindestens 25 Jahren. Im vergangenen Jahr gab es 58 internationale

0: Friedensmissionen in 34 Ländern oder Gebieten, 3 weniger als 2024. Die Diskussion um einen drohenden Kerosinmangel wegen des Iran-Kriegs verunsichert Reisende in Deutschland. Bei einer repräsentativen Umfrage für den Abrechnungsdienstleister SAP gab fast jeder 5. an, deswegen selbst bereits einen Flug storniert, umgebucht oder eine Stornierung durch die Airline erlebt zu haben.
1: Die Verunsicherung ist da, aber die Reisewilligen gehen unterschiedlich damit um. 2 Drittel sagen, wir haben umgeplant. So weicht fast jeder 2. auf Bahn oder Auto aus. Ähnlich viele buchen Flüge viel früher als gewohnt. Und ein knappes Drittel hat Reisepläne erstmal aufgeschoben. Mehrere Airlines haben zuletzt die Preise erhöht. Für den Fall eines echten Kerosinmangels hat Wirtschaftsministerin Reiche Gegenmaßnahmen angekündigt. Ursula Winkler, Nachrichtenredaktion.
0: Nach einem Jahr im Amt veröffentlicht Papst Leo heute seine erste Enzyklika. In dem mehr als 100 Seiten langen Lehrschreiben mit dem Titel Magnifica Humanitas geht es um das Thema künstliche Intelligenz. Die erste Enzyklika in der Amtszeit eines neuen Papstes gilt vielfach als eine Art Regierungserklärung für dessen Pontifikat.
2: Verkehr. Es liegen keine Meldungen vor. Gute und sichere Fahrt. Und hier die Blitzer für die Steinhuder Meerregion. Auf der B214 in Wietzen, in Bad Münder am Deister, Hamelspringe, auf der Hamelspringer Straße, Ecke Mühlenbreite. In Hannover auf der Schulenburger Landstraße in Finnhorst und auf dem Finnhorster Weg in Burg. Weitere Blitzer stehen in Neustadt-Pockenhagen auf der Fliegerstraße sowie in Neustadt auf der Königsberger Straße, Ecke Saarstraße. Außerdem an der Jägerstraße in Rehburg und in Uetze-Schwüblingsen auf der Bärbuschstraße. Die aktuelle Verkehrslage findet ihr wie immer auch im Netz und in unserer Meerradio-App. Gute Fahrt.
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0: vorbei, vor allem jetzt mit Juli. Geile Zeit. Ich hoffe, ihr habt eine geile Zeit an diesem Pfingstmontag. Schön, dass ihr dabei seid hier bei Mehrradio. Es ist Zeit, auch mal runterzukommen, sich zu entspannen, auch sich da so mal eine geile Zeit zu machen. Ja, aber morgen geht's ja schon wieder los. Stress, Konflikte, zu viel Arbeitszeitdruck, alles ganz schlimm. Wir nutzen die Zeit heute mal, um kleine Strategien auszuarbeiten, die den Stresslevel runterfahren und die vielleicht auch mal zu üben. Mehrradio Zen-Meister Ronny, was heißt denn in dem Zusammenhang eigentlich üben?
1: Ja, weil man in hektischen Situationen, wenn der Stress dann da ist, einfach keinen Nerv mehr hat, sich da was gegen Stress einfallen zu lassen oder schlicht vergisst, was man denn gegen akuten Stress nochmal gleich tun wollte und kann. Und manche Stressabbauwege, zum Beispiel entspannende Musik, funktioniert auch besser, wenn man sie schon mit entspannten Situationen verbindet. Also wenn man sie vorbeugend schon mal benutzt hat und die Ruhe, die Entspannung genossen hat und die Erinnerung dann daran, an das entspanntere Gefühl, kommt ein Stück zurück und erhöht dann den Entspannungseffekt im akuten Stressmoment.
0: Alles klar. Und das sind Anti-Stress-Tricks, die helfen, wenn wir akut unter Strom stehen?
1: Das hilft schon mal, sich darüber klar zu werden, dass man gerade unter Stress steht. Viele arbeiten da einfach drüber und merken es gar nicht bewusst, bis der Stress dann noch viel schlimmer wird. Also klar machen, ich habe Stress, ich stehe unter Druck, und dann heißt es, die negative Energie, die sich da durch Stress in uns ansammelt, abbauen. Das geht bei jedem ein bisschen anders am besten, aber ein paar Sachen funktionieren bei vielen, zum Beispiel Bewegung. Eine kurze Dehn- oder Lockerungsübung oder runter gleich aus dem Bürogebäude oder Homeoffice raus an die Luft, Spaziergang machen, eine Runde laufen, auch gerne sportlich schneller, wenn es geht, oder Treppen steigen. Und bei manchen hilft auch die Energie, laut rauszuschreien, das dann aber vielleicht nicht im Großraumbüro.
0: Ja, und wenn Bewegung gerade nicht geht, weil wir dafür vielleicht, wenn es manchmal auch nur gefühlt ist, nicht Raum und Zeit haben?
1: Es kann zum Beispiel auch helfen, die Sinne mal abzulenken. Also aus dem Fenster gucken, was andere da so treiben. Manche können ihren Stress auch als Kopfkino sozusagen davonziehen lassen. Wenn man sich zum Beispiel die Wolken anschaut und sich vorstellt, einfach da segelt mein Stress davon. Atemübungen können auch helfen. 5 Sekunden einatmen und sich bewusst vorstellen, wie der Sauerstoff gerade ins Herz reinfließt. Und dann 5 Sekunden, wie er wieder rausfließt. Und manchen helfen auch diese kleinen Stressbälle zum Knautschen und Kneten. Da kann man ja sogar bei Meetings heimlich unterm Tisch noch den Stress abbauen.
0: Stimmt. Also, ab morgen dann. Heute ist hoffentlich möglichst stressfrei. Einfach mal aus dem Fenster gucken. Das kann ich auch sehr gut. Ah, direkt entspannter.

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1: Guten Morgen. In Hohenhorst am Sportplatz sind es derzeit 16 Grad und es ist trocken. In Schaumburg-Bekedorf ebenfalls 16 Grad und in Hoya 17 Grad. Der Vormittag zeigt sich bei uns freundlich und meist wolkenlos. Am Nachmittag wird es verbreitet freundlich, dazu warm mit rund 24 bis 26 Grad. Am Abend und in der Nacht ist es meist klar. Morgen geht es mit viel klarem Himmel weiter. Später wird es frühsommerlich warm bis heiß mit etwa 29 bis 30 Grad. Am Mittwoch zeigt sich der Himmel zunächst teils wolkig, danach wieder freundlicher, allerdings deutlich kühler. Im weiteren Wochenverlauf geht es überwiegend freundlich weiter, bei sinkenden Temperaturen etwas frischer am Deister und im Weserbergland.
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2: Ich bin Katrin Müller. Die deutsche Industrie konnte im ersten Quartal erstmals seit fast 3 Jahren den Umsatz steigern. Trotzdem werden weiter im großen Stil Jobs abgebaut. Das zeigt eine Studie der Beratungsgesellschaft EY auf Basis von Daten des Statistischen Bundesamts. Besonders betroffen sind 2 Schlüsselbranchen der deutschen Wirtschaft.
3: Vor allem die Autoindustrie steckt weiter in der Krise. In den ersten 3 Monaten gingen hier rund 32.000 Arbeitsplätze verloren. Im Maschinenbau waren es 22.000. Auch wenn der Umsatz zu Jahresbeginn nach 10 Quartalen mit Rückgängen endlich wieder leicht im Plus war, die Belastungen wiegen schwer. Hohe Energie- und Arbeitskosten, Konkurrenz aus China und US-Zölle. Während jahrelang der Fachkräftemangel eines der großen Probleme war, sind es jetzt Überkapazitäten. Diana Kramer, Nachrichtenredaktion.
2: Friedensforscher sehen internationale Friedensmissionen zunehmend in Gefahr. Die Hauptgründe: sinkende Truppenzahlen, Finanzierungsprobleme und geopolitische Blockaden. Laut einem Bericht des SIPRI-Instituts fiel die Zahl der UN-Blauhelme und anderer Einsatzkräfte bei Friedensoperationen 2025 auf den niedrigsten Stand seit mindestens 25 Jahren. Im vergangenen Jahr gab es 58 internationale Friedensmissionen in 34 Ländern oder Gebieten, 3 weniger als 2024. Die Diskussion um einen drohenden Kerosinmangel wegen des Iran-Kriegs verunsichert Reisende in Deutschland. Bei einer repräsentativen Umfrage für den Abrechnungsdienstleister SAP gab fast jeder 5. an, deswegen selbst bereits einen Flug storniert, umgebucht oder eine Stornierung durch die Airline erlebt zu haben.
4: Die Verunsicherung ist da, aber die Reisewilligen gehen unterschiedlich damit um. 2 Drittel sagen, wir haben umgeplant. So weicht fast jeder 2. auf Bahn oder Auto aus. Ähnlich viele buchen Flüge viel früher als gewohnt. Und ein knappes Drittel hat Reisepläne erstmal aufgeschoben. Mehrere Airlines haben zuletzt die Preise erhöht. Für den Fall eines echten Kerosinmangels hat Wirtschaftsministerin Reiche Gegenmaßnahmen angekündigt. Ursula Winkler, Nachrichtenredaktion.
2: Nach einem Jahr im Amt veröffentlicht Papst Leo heute seine erste Enzyklika. In dem mehr als 100 Seiten langen Lehrschreiben mit dem Titel Magnifica Humanitas geht es um das Thema künstliche Intelligenz. Die erste Enzyklika in der Amtszeit eines neuen Papstes gilt vielfach als eine Art Regierungserklärung für dessen Pontifikat.
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1: Es liegen keine Meldungen vor. Gute und sichere Fahrt. Und hier die Blitzer für die Steinhuder Meerregion. Auf der B214 in Wietzen, in Bad Münder am Deister, Hamelspringe, auf der Hamelspringer Straße, Ecke Mühlenbreite. In Hannover auf der Schulenburger Landstraße in Finnhorst und auf dem Finnhorster Weg in Burg. Weitere Blitzer stehen in Neustadt-Pockenhagen auf der Fliegerstraße sowie in Neustadt auf der Königsberger Straße, Ecke Saarstraße. Außerdem an der Jägerstraße in Rehburg und in Uetze-Schwüblingsen auf der Bärbuschstraße. Die aktuelle Verkehrslage findet ihr wie immer auch im Netz und in unserer Meerradio-App. Gute Fahrt!
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0: Das sind Kites und Deep Dive. Ein kleiner Deep Dive hier bei Mehr Radio ins Thema Tomatenmark. Das klingt komisch, ist aber so. Die neue Kolumne von René Oliver ist für alle, deren Kühlschrank eigentlich schon unter Denkmalschutz steht, mit viel Humor und Selbstironie, hat er jetzt mal aufgearbeitet, warum Tomatenmark niemals nach 7 Tagen schlecht wird und wieso wir trotzdem alles nochmal probieren müssen.
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2: Es gibt ja diese Momente, da liest du was auf einer Verpackung und dein komplettes Leben macht plötzlich keinen Sinn mehr. Ich stehe da letztens in der Küche, will einfach ein bisschen Tomatenmark in die Soße drücken, drehe die Tube um und lese, nach Anbruch innerhalb von 7 Tagen verbrauchen. 7 Tage? Entschuldigung, wir reden hier von Tomatenmark. Ja, dieses rote Konzentrat ist doch basically die Kakerlake unter den Lebensmitteln. Meine Tube wohnt seit 3 Jahren hinten im Kühlschrank und sieht immer noch stabiler aus als ich montags morgens. Laut dieser Verpackung hätte ich mit 14 einfach tot umfallen müssen. Mein Immunsystem ist nicht trainiert, das ist Endgegner-Level. Ich bin groß geworden mit Grillsoßen, die aussahen wie Bootslack aus längst vergangenen Epochen. Und hinten im Kühlschrank, sowieso. Also ganz andere Welt. Da steht noch irgendeine Barbecue-Soße von irgendeinem Grillabend von vor Corona. Ein Senfglas mit einer Kruste drauf, wie trockene Wandfarbe. Und irgendwo schwimmt noch ein einzelnes kleines Gürkchen rum, wie der letzte Überlebende nach einer Zombie-Apokalypse. Aber wegwerfen? Niemals. Weil jeder diesen Einsatz im Kopf hat. Kann man bestimmt noch irgendwann gebrauchen. Nein, kann man nicht. Niemand wacht morgens auf und denkt, boah, geil, jetzt erstmal Chipotle-Honig-Senf-Soße von 2021 wegschlürfen. Und trotzdem vertraue ich meinem Gefühl mehr als jeder Verpackung, wenn ich den Deckel aufmache. Nichts zischt, nichts explodiert, dann esse ich's noch. Kurz dran riechen wie so ein mittelalterlicher Kräuterheiler und dann entscheiden, ja, sportlich, aber okay, geht noch. Mal ganz ehrlich, wenn Tomatenmark nach 7 Tagen wirklich gefährlich wäre, wäre Deutschland mittlerweile ausgestorben. Ich meine, da wären wir alle irgendwann nachts um 12:30 mit einer traurigen Portion Bolognese gestorben, friedlich mit Parmesan in der Hand und einer halbvollen Knoblauchsoße im Kühlschrank, die jetzt den Mietvertrag übernimmt. Euer René Oliver.
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1: Schönen Vormittag aus der Meerradio-Wetterredaktion. In Neustadt, Laderholz und Seggebruch werden 19 Grad gemessen. In Bissendorf-Wietze am Dorfteich sind es 20 Grad. Am Vormittag zeigt sich über der Steinhuder Meerregion viel Sonne. Bis zum Nachmittag ist es verbreitet warm. Dazu weht nur ein schwacher bis zeitweise spürbarer Wind. In der kommenden Nacht ist es meist klar und mild bei 13 bis 16 Grad. Morgen geht das freundliche Wetter bei uns weiter. Mittags und am Nachmittag wird es verbreitet frühsommerlich warm mit 29 bis 30 Grad. Am Mittwoch gibt es zunächst einzelne Schauer. Später lockert es wieder auf, insgesamt ist es aber deutlich kühler. Auch im weiteren Wochenverlauf bleibt es freundlich, mit Schritt für Schritt sinkenden Temperaturen. Am Deister und im Weserbergland sind die Schauer zur Wochenmitte am ehesten dabei.
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2: Ich bin Katrin Müller. US-Präsident Donald Trump macht widersprüchliche Aussagen zum Stand der Friedensverhandlungen mit dem Iran. Ein Deal stehe kurz bevor, schrieb Trump am Samstag. Gestern hieß es von ihm dann wieder, es dürfe nichts überstürzt werden. Dennoch ist der Ölpreis wegen der Hoffnung auf ein Abkommen gesunken.
3: Der auch für unsere Spritpreise wichtige Ölpreis ist wieder auf unter 100 US-Dollar pro Barrel gefallen. Durch den Iran-Krieg war der Preis zwischenzeitlich auf bis zu 125 Dollar gestiegen. Vorher lag er bei etwa 70 Dollar. Teil eines Abkommens soll auf jeden Fall sein, dass die für den Ölhandel wichtige Straße von Hormuz wieder komplett öffnet. Wichtigster Streitpunkt sind Eindämmung und Kontrolle des iranischen Atomprogramms. Nachdem es Trump nicht gelungen ist, die Führung des Irans durch den Krieg zu stürzen, braucht er irgendeinen Erfolg. Jan-Henner Reitze, Nachrichtenredaktion.
2: Die deutsche Industrie hat im ersten Quartal erstmals seit 2023 den Umsatz gesteigert, baut aber weiter im großen Stil Jobs ab. Das zeigt eine Studie der Beratungsgesellschaft EY, die auf Daten des Statistischen Bundesamts basiert. Demnach sank die Zahl der Beschäftigten in der Industrie zum Ende des ersten Quartals deutlich auf rund 5 Millionen Menschen. Am meisten Arbeitsplätze gingen unterm Strich in der Autoindustrie verloren. Das erste große richtungsweisende Lehrschreiben von Papst Leo wird heute veröffentlicht. Es trägt den Titel Magnifica Humanitas, zu Deutsch die großartige Menschheit. Das Thema ist sehr modern. Es geht um die Bewahrung des Menschen im Zeitalter der künstlichen Intelligenz.
4: Was passiert mit uns im Zeitalter von KI? Wo bleibt die Menschlichkeit? Leo macht sich da große Sorgen. Warnt hier auch schon vor Deepfakes oder dass ein Chatbot den Freund ersetzt. Was genau in seinem Lehrschreiben steht, also quasi in seinem Regierungsprogramm, das ist noch nicht bekannt, aber er will es persönlich vorstellen und das ist ungewöhnlich. Überraschend auch, dass ein Gast hier mit dabei ist, der Mitbegründer eines bekannten KI-Unternehmens. Aus Rom, Claudia Wächter.
2: Die Deutsche Bahn will im Regionalverkehr wieder eine Pünktlichkeitsquote von mehr als 90% erreichen. Einen genauen Zeitplan gibt es dafür aber nicht. Eine so hohe Pünktlichkeitsquote gab es im Nahverkehr zuletzt im März 2025. Ziel sei es, wieder stabil über dieses Niveau zu kommen, so der Chef der Regio-Tochter des DB-Konzerns.
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1: Die Polizei meldet derzeit keine Verkehrsbehinderungen rund ums Steinhuder Meer. Und hier die Blitzer für die Steinhuder Meerregion auf der B214 in Wietzen, in Hannover-Burg am Finnhorster Weg und in Hannover-Finnhorst auf der Schulenburger Landstraße. Weitere Blitzer gibt es in Neustadt-Pockenhagen auf der Fliegerstraße sowie in Neustadt auf der Königsberger Straße Ecke Saarstraße. Außerdem in Bad Münder am Deister Hamelspringe auf der Hamelspringer Straße Ecke Mühlenbreite, an der Jägerstraße in Rethen und in Uetze-Schwüblingsen auf der Bärbuschstraße. 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

0: Ambassadors und Brilliant sind das mit Alkohol. Hier bei Mehr Radio gibt's hoffentlich bei euch nicht zu viel heute. An diesem Pfingstmontag, ach, in einer halben Stunde, da klären wir nochmal, wo Pfingsten eigentlich herkommt, was da überhaupt gefeiert wurde ursprünglich. Und immer wieder hören wir in diesem Zusammenhang ja auch das Wort Pfingstochse. Ne? Der ein oder andere erinnert sich, Dünne. Woher kommt das eigentlich? Pfingsten ist ja eigentlich der Geburtstag der Kirche. Markus Krieger aus der Kirchen- und Rinderredaktion, der hat das für uns recherchiert.
1: Pfingsten ist das Fest des Heiligen Geistes, aber wenn es mal irgendwo Abbildungen gibt, dann sehen wir da eine Taube. Aber eine Pfingsttaube taucht nirgendwo auf. Einen Ochsen gibt es in der Bibel allerdings rund um Pfingsten auch nicht. Wäre ja auch als geistliches Symbol im Vergleich zur Taube etwas, naja, sperrig. Eine süddeutsche Tradition steckt dahinter. Am Pfingstsonntag wurde das Vieh das erste Mal auf die Weide gelassen, gern mit großem Ochsen vorweg, bei einem Zug durch den ganzen Ort und reichlich Schmuck. Daher kommt übrigens auch, jemand ist geschmückt wie ein Pfingstochse, wenn es doch reichlich drüber ist.
0: Okay, also spätestens wenn wir das nächste Mal so eine Person sehen, werden wir uns daran erinnern, wie der Pfingstochse zu seinem Namen kam. Details nochmal zu Pfingsten überhaupt gibt's dann, wie schon erwähnt, in einer halben Stunde hier bei Mehr Radio. Jetzt ganz entspannt mit Max Elias. 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
1: Schönen Vormittag aus der Meerradio-Wetterredaktion. In Neustadt, Laderholz und Seggebruch werden 19 Grad gemessen. In Bissendorf-Wietze am Dorfteich sind es 20 Grad. Am Vormittag zeigt sich über der Steinhuder Meerregion viel Sonne. Bis zum Nachmittag ist es verbreitet warm. Dazu weht nur ein schwacher bis zeitweise spürbarer Wind. In der kommenden Nacht ist es meist klar und mild bei 13 bis 16 Grad. Morgen geht das freundliche Wetter bei uns weiter. Mittags und am Nachmittag wird es verbreitet frühsommerlich warm mit 29 bis 30 Grad. Am Mittwoch gibt es zunächst einzelne Schauer. Später lockert es wieder auf, insgesamt ist es aber deutlich kühler. Auch im weiteren Wochenverlauf bleibt es freundlich, mit Schritt für Schritt sinkenden Temperaturen. Am Deister und im Weserbergland sind die Schauer zur Wochenmitte am ehesten dabei.
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1: Die Polizei meldet derzeit keine Verkehrsbehinderungen rund ums Steinhuder Meer. Und hier die Blitzer für die Steinhuder Meerregion auf der B214 in Wietzen, in Hannover-Burg am Finnhorster Weg und in Hannover-Finnhorst auf der Schulenburger Landstraße. Weitere Blitzer gibt es in Neustadt-Pockenhagen auf der Fliegerstraße sowie in Neustadt auf der Königsberger Straße Ecke Saarstraße. Außerdem in Bad Münder am Deister Hamelspringe auf der Hamelspringer Straße Ecke Mühlenbreite, an der Jägerstraße in Rethen und in Uetze-Schwüblingsen auf der Bärbuschstraße. Mehr zum Verkehr in der Region findet ihr wie immer auch online und in unserer Meerradio-App. Kommt gut durch.
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0: Frohe Pfingsten, hier ist mehr Radio an diesem Pfingstmontag. Schön, dass ihr mit dabei seid. Ja, alle sprechen drüber, alle genießen den Tag heute frei, hoffe ich, bei euch, für all diejenigen, die arbeiten müssen. Wir sind ja auch da, ne, für euch. Und was nicht so richtig klar ist, auch bei uns im Team, das haben wir schon gemerkt, was feiern wir denn da eigentlich? Also es gibt natürlich Feiertage, da ist es ein bisschen klarer, ne? Ostern, Weihnachten, Himmelfahrt vielleicht auch noch. Aber was feiern wir an Pfingsten? Mehr Radiokollege David Himmelreich.
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2: Eigentlich können wir an Pfingsten Geburtstag feiern, denn Pfingsten ist quasi die Geburtstagsstunde der Kirche. An Pfingstsonntag feiern die Christen die Aussendung des Heiligen Geistes. Der kam auf die Erde und erhellte die Apostel in Jerusalem. Völlig unerwartet erschienen vom Himmel Feuerzungen, die auf die Männer herabsanken. Plötzlich konnten sie in verschiedenen Sprachen sprechen und so das Wort Gottes zu allen Völkern bringen. Das ist doch mal was. Manche konnten die Jünger überzeugen, andere hielten die Apostel für betrunken und voll des süßen Weines, wie es in der Bibel steht. Die zwei Pfingstfeiertage variieren jedes Jahr, weil die sich nach dem Datum von Ostern richten. Pfingsten ist immer 50 Tage nach Ostern. Bis zum 4. Jahrhundert wurde nicht nur der Abschluss der Osterzeit an Pfingsten gefeiert, sondern auch die Himmelfahrt Christi. Nachdem sich dafür ein weiterer Festtag herausgebildet hatte, wurde dann eben Pfingsten eigenständig. Ein eigenständiger Festtag, der ist auch der Besuch auf mehrradio.de. Da gibt's die Mehrradio Audiothek mit noch ganz vielen Folgen Wissen zum Mitnehmen mehr.
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1: Hallo. Im Moment liegen die Temperaturen bei 21 Grad in Neustadt, Otternhagen und Langenhagen sowie bei 22 Grad in Laatzen. Am Vormittag ist es bei uns freundlich und trocken. Bis Mittag setzt sich verbreitet viel Sonne durch. Dazu ist es angenehm warm und in der Steinhuder Meerregion meist nur schwach windig. Am Abend kühlt es auf etwa 13 bis 16 Grad ab. Rund ums Steinhuder Meer bleibt es etwas milder. Morgen geht es nach frischem Beginn wieder sonnig weiter. Am Nachmittag stehen fast schon hochsommerliche 29 bis 30 Grad an. Am Mittwoch zieht in den Frühstunden stellenweise etwas Regen durch, später lockert es wieder auf. Insgesamt ist es deutlich kühler und in den höheren Lagen am Deister sind einzelne Schauer etwas eher möglich.
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2: Ich bin Katrin Müller. Beflügelt von der Hoffnung auf ein Friedensabkommen im Irankrieg und deutlich fallenden Ölpreisen haben die Börsen weltweit deutliche Zugewinne verbucht. Der DAX stieg in den ersten Handelsminuten auf 25.180 Punkte und erreichte damit das höchste Niveau seit dem Tag vor Kriegsbeginn im Iran Ende Februar. Die USA stehen nach Angaben von Präsident Trump vor einem Rahmenabkommen mit Teheran und der Wiedereröffnung der Straße von Hormuz. Allerdings dämpfte Trump auch Hoffnungen auf ein schnelles Abkommen. Die deutsche Industrie konnte im ersten Quartal erstmals seit fast 3 Jahren den Umsatz steigern. Trotzdem werden weiter im großen Stil Jobs abgebaut. Das zeigt eine Studie der Beratungsgesellschaft EY auf Basis von Daten des Statistischen Bundesamts. Besonders betroffen sind 2 Schlüsselbranchen der deutschen Wirtschaft.
3: Vor allem die Autoindustrie steckt weiter in der Krise. In den ersten 3 Monaten gingen hier rund 32.000 Arbeitsplätze verloren. Im Maschinenbau waren es 22.000. Auch wenn der Umsatz zu Jahresbeginn nach 10 Quartalen mit Rückgängen endlich wieder leicht im Plus war, die Belastungen wiegen schwer. Hohe Energie- und Arbeitskosten, Konkurrenz aus China und US-Zölle. Während jahrelang der Fachkräftemangel eines der großen Probleme war, sind es jetzt Überkapazitäten. Diana Kramer, Nachrichtenredaktion.
2: Die Diskussion um einen drohenden Kerosinmangel wegen des Irankriegs verunsichert Reisende in Deutschland. Bei einer repräsentativen Umfrage für den Abrechnungsdienstleister SAP gab fast jeder 5. an, deswegen selbst bereits einen Flug storniert, umgebucht oder eine Stornierung durch die Airline erlebt zu haben.
4: Die Verunsicherung ist da, aber die Reisewilligen gehen unterschiedlich damit um. 2/3 sagen, wir haben umgeplant. So weicht fast jeder 2. auf Bahn oder Auto aus. Ähnlich viele buchen Flüge viel früher als gewohnt. Und ein knappes Drittel hat Reisepläne erstmal aufgeschoben. Mehrere Airlines haben zuletzt die Preise erhöht. Für den Fall eines echten Kerosinmangels hat Wirtschaftsministerin Reiche Gegenmaßnahmen angekündigt. Ursula Winkler, Nachrichtenredaktion.
2: Nach einem Jahr im Amt veröffentlicht Papst Leo heute seine erste Enzyklika. In dem mehr als 100 Seiten langen Lehrschreiben mit dem Titel Magnifica Humanitas geht es um das Thema künstliche Intelligenz. Die erste Enzyklika in der Amtszeit eines neuen Papstes gilt vielfach als eine Art Regierungserklärung für dessen Pontifikat.
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1: Es liegen keine Meldungen vor. Gute und sichere Fahrt. Und hier die Blitzer für die Steinhuder Meerregion. Auf der B214 in Wietzen, in Bad Münder am Deister, Hamelspringe, auf der Hamelspringer Straße, Ecke Mühlenbreite. In Hannover auf dem

0: Finnhorster Weg in Burg und auf der Schulenburger Landstraße in Finnhorst. Weitere Blitzer gibt es in Neustadt, auf der Fliegerstraße in Pockenhagen sowie auf der Königsberger Straße Ecke Saarstraße. Dazu auf der Jägerstraße in Rethen und in Uetze, Schwüblingsen auf der Beerbuschstraße. Mehr zum Verkehr in der Region findet ihr wie immer auch online und in unserer Mehrradio-App. Kommt gut durch.
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seid ihr unterwegs? Vielleicht zur einen oder anderen Mühle. Mühlentag heute in Wettmar, Immensen, Laderholz. Ein Familienprogramm drum und dran im Immensen. Das große Familienfest auf dem Zytaniengelände. Also egal, was ihr macht, euch einen schönen Pfingstmontag. 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
1: Hallo. Im Moment liegen die Temperaturen bei 21 Grad in Neustadt, Otternhagen und Langenhagen sowie bei 22 Grad in Laatzen. Am Vormittag ist es bei uns freundlich und trocken. Bis Mittag setzt sich verbreitet viel Sonne durch. Dazu ist es angenehm warm und in der Steinhuder Meerregion meist nur schwach windig. Am Abend kühlt es auf etwa 13 bis 16 Grad ab. Rund ums Steinhuder Meer bleibt es etwas milder. Morgen geht es nach frischem Beginn wieder sonnig weiter. Am Nachmittag stehen fast schon hochsommerliche 29 bis 30 Grad an. Am Mittwoch zieht in den Frühstunden stellenweise etwas Regen durch, später lockert es wieder auf. Insgesamt ist es deutlich kühler und in den höheren Lagen am Deister sind einzelne Schauer etwas eher möglich.
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1: Es liegen keine Meldungen vor. Gute und sichere Fahrt. Und hier die Blitzer für die Steinhuder Meerregion. Auf der B214 in Wietzen, in Bad Münder am Deister, Hamelspringe, auf der Hamelspringer Straße, Ecke Mühlenbreite. In Hannover auf dem Finnhorster Weg in Burg und auf der Schulenburger Landstraße in Finnhorst. Weitere Blitzer gibt es in Neustadt, auf der Fliegerstraße in Pockenhagen sowie auf der Königsberger Straße, Ecke Saarstraße. Dazu auf der Jägerstraße in Rethen und in Uetze, Schwüblingsen auf der Beerbuschstraße. Mehr zum Verkehr in der Region findet ihr wie immer auch online und in unserer Meerradio-App. Kommt gut durch.
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Samstag heißt heute raus an die frische Luft. Hier ist mehr Radio in Burgdorf. Gibt's heute 11 bis 14 Uhr, also aktuell schon am Laufen, kostenlosen Jazz beim Frühschoppen im Schlosspark. Es spielt Limehouse Jazzband, eine traditionelle Klassiker von Louis Armstrong bis Benny Goodman. In Steinhude läuft heute wieder das afrikanische Kulturfest im Scheunenviertel und in Basinghausen lädt die Windmühle Wichtringhausen noch bis 17 Uhr zum großen Familienfest mit Besichtigung und frischem Brot aus dem Holzofen ein. Also, falls ihr noch nichts vorhabt in Gärden, da geht's auch los mit der Orgelradtour durchs Kahlenberger Land mit mehreren Kurzkonzerten in verschiedenen Kirchen in Burgwedel. Natürlich um die Wettmarer Windmühle heute auch Mühlentag, Kinderaktion mit allem drum und dran. Also euch einen schönen und durchaus interessanten Pfingstmontag. Hier ist mehr Radiotag. Abends.

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1: Moin aus der Meerradio-Wetterredaktion. Aktuell melden Bärenbostel im Bürgerpark, Isernhagen und Celle jeweils 21 Grad, in Bärenbostel dazu trocken. Bei uns ist es zum Mittag freundlich und trocken. Im weiteren Verlauf bleibt es freundlich, in der Steinhuder Meerregion angenehm warm und dazu mit nur schwachem Wind. Am Abend kühlt es auf etwa 13 bis 16 Grad ab. Morgen geht es nach frischem Beginn wieder verbreitet sonnig weiter, am Nachmittag mit rund 29 bis 30 Grad. Am Mittwoch startet der Tag teils mit einzelnen Schauern, später lockert es wieder auf. Im weiteren Wochenverlauf zeigt sich bei uns rund ums Steinhuder Meer ein Trend nach unten mit etwas frischeren Nächten, im Deister- oder Weserbergland zeitweise etwas wechselhafter.
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2: Ich bin Katrin Müller. Auch Beamte sollten in die gesetzliche Krankenversicherung einbezogen werden, findet der Wirtschaftsweise Achim Truger. Dass Beamte da rausgehalten werden, halte er für völlig falsch. Durch ihr gutes Gehalt könnten sie die Kassenlage der GKV durchaus stärken, sagte der Ökonom der Neuen Osnabrücker Zeitung. Beamte sind in der Regel nicht gesetzlich, sondern privat krankenversichert. Truger stellte auch in Frage, ob es überhaupt so viele Beamte braucht. Lehrer und Professoren beispielsweise müssten seiner Meinung nach nicht zwingend verbeamtet werden. US-Präsident Donald Trump macht widersprüchliche Aussagen zum Stand der Friedensverhandlungen mit dem Iran. Ein Deal stehe kurz bevor, schrieb Trump am Samstag. Gestern hieß es dann von ihm wieder, es dürfe nichts überstürzt werden. Dennoch ist der Ölpreis wegen der Hoffnung auf ein Abkommen gesunken.
3: Der auch für unsere Spritpreise wichtige Ölpreis ist wieder auf unter 100 US-Dollar pro Barrel gefallen. Durch den Iran-Krieg war der Preis zwischenzeitlich auf bis zu 125 Dollar gestiegen. Vorher lag er bei etwa 70 Dollar. Teil eines Abkommens soll auf jeden Fall sein, dass die für den Ölhandel wichtige Straße von Hormuz wieder komplett öffnet. Wichtigster Streitpunkt sind Eindämmung und Kontrolle des iranischen Atomprogramms. Nachdem es Trump nicht gelungen ist, die Führung des Irans durch den Krieg zu stürzen, braucht er irgendeinen Erfolg. Jan-Henner Reitzer, Nachrichtenredaktion.
2: In Deutschland sind mehr als 1.900 Kinder als vermisst gemeldet, etwas mehr als vor einem Jahr. Das teilte das Bundeskriminalamt der Deutschen Presseagentur zum heutigen Tag der vermissten Kinder mit.
4: Elternteile entziehen dem Ex-Partner die gemeinsamen Kinder, Teenies reißen nach einem Streit mit den Eltern aus oder minderjährige Flüchtlinge sind plötzlich nicht mehr zu finden. Hinter jeder Vermisstenmeldung steckt ein Schicksal. Aber die gute Nachricht ist, die allermeisten Fälle, mehr als 96%, können laut BKA in den ersten 3 Monaten aufgeklärt werden. Nur bei einem sehr geringen Teil müsse von einem Unglücksfall oder einer Straftat ausgegangen werden, heißt es von den Ermittlern. Aber es gibt auch Fälle, die ungeklärt bleiben. Der älteste Vermisstenfall ohne klare Spur ist schon fast 70 Jahre alt. Ursula Winkler, Nachrichtenredaktion.
2: Die Deutsche Bahn will im Regionalverkehr wieder eine Pünktlichkeitsquote von mehr als 90% erreichen. Einen genauen Zeitplan gibt es dafür aber nicht. Eine so hohe Pünktlichkeitsquote gab es im Nahverkehr zuletzt im März 2025. Ziel sei es, wieder stabil über dieses Niveau zu kommen, so der Chef der Regiotochter des DB-Konzerns.
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1: Vorsicht, auf der B217 zwischen der B442 in Hachmühlen und Völksen ist ein Falschfahrer unterwegs. Bitte überholt nicht und seid in beiden Richtungen besonders aufmerksam.
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1: Und hier die Blitzer für die Steinhuder Meerregion. Auf der B214 in Wietzen, in Bad Münder am Deister, Hamelspringe, auf der Hamelspringer Straße, Ecke Mühlenbreite. In Hannover außerdem am Finnhorster Weg in Burg und auf der Schulenburger Landstraße in Finnhorst. Weitere Blitzer gibt es in Neustadt-Pockenhagen auf der Fliegerstraße sowie in Neustadt auf der Königsberger Straße, Ecke Saarstraße. Dazu am Schluss in Rehburg auf der Jägerstraße und in Uetze-Schmüblingsen auf der Bärbuschstraße. Die aktuelle Verkehrslage findet ihr wie immer auch im Netz und in unserer Meerradio-App. Gute Fahrt!
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1: Moin aus der Meerradio-Wetterredaktion. Aktuell melden Bärenbostel im Bürgerpark, Isernhagen und Celle jeweils 21 Grad. In Bärenbostel dazu trocken. Bei uns ist es zum Mittag freundlich und trocken. Im weiteren Verlauf bleibt es freundlich, in der Steinhuder Meerregion angenehm warm und dazu mit nur schwachem Wind. Am Abend kühlt es auf etwa 13 bis 16 Grad ab. Morgen geht es nach frischem Beginn wieder verbreitet sonnig weiter, am Nachmittag mit rund 29 bis 30 Grad. Am Mittwoch startet der Tag teils mit einzelnen Schauern, später lockert es wieder auf. Im weiteren Wochenverlauf zeigt sich bei uns rund ums Steinhuder Meer ein Trend nach unten, mit etwas frischeren Nächten, im Deister- oder Weserbergland zeitweise etwas wechselhafter.
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1: Vorsicht, auf der B217 zwischen der B442 in Hachmühlen und Völksen ist ein Falschfahrer unterwegs. Bitte überholt nicht und seid in beiden Richtungen besonders aufmerksam. Und hier die Blitzer für die Steinhuder Meerregion. Auf der B214 in Wietzen, in Bad Münder am Deister, Hamelspringe, auf der Hamelspringer Straße, Ecke Mühlenbreite. In Hannover außerdem am Finnhorster Weg in Burg und auf der Schulenburger Landstraße in Finnhorst. Weitere Blitzer gibt es in Neustadt-Pockenhagen auf der Fliegerstraße sowie in Neustadt auf der Königsberger Straße, Ecke Saarstraße. Dazu am Schluss in Rehburg auf der Jägerstraße und in Uetze-Schmüblingsen auf der Beerbuschstraße. Die aktuelle Verkehrslage findet ihr wie immer auch im Netz und in unserer Meerradio-App. Gute Fahrt!
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1: Hallo. Im Moment ist es in Balge beim Heimatmuseum bei 22 Grad trocken. In Hermannsburg sind es 21 Grad. Freundlich und warm ist es bei uns heute Mittag.

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1: Ich bin Katrin Müller. Auch Beamte sollten in die gesetzliche Krankenversicherung einbezogen werden, findet der Wirtschaftsweise Achim Truger. Dass Beamte da rausgehalten werden, halte er für völlig falsch. Durch ihr gutes Gehalt könnten sie die Kassenlage der GKV durchaus stärken, sagte der Ökonom der Neuen Osnabrücker Zeitung. Beamte sind in der Regel nicht gesetzlich, sondern privat krankenversichert. Truger stellte auch in Frage, ob es überhaupt so viele Beamte braucht. Lehrer und Professoren beispielsweise müssten seiner Meinung nach nicht zwingend verbeamtet werden. Die deutsche Industrie konnte im ersten Quartal erstmals seit fast 3 Jahren den Umsatz steigern. Trotzdem werden weiter im großen Stil Jobs abgebaut. Das zeigt eine Studie der Beratungsgesellschaft EY auf Basis von Daten des Statistischen Bundesamts. Besonders betroffen sind 2 Schlüsselbranchen der deutschen Wirtschaft.
2: Vor allem die Autoindustrie steckt weiter in der Krise. In den ersten 3 Monaten gingen hier rund 32.000 Arbeitsplätze verloren. Im Maschinenbau waren es 22.000. Auch wenn der Umsatz zu Jahresbeginn nach 10 Quartalen mit Rückgängen endlich wieder leicht im Plus war, die Belastungen wiegen schwer. Hohe Energie- und Arbeitskosten, Konkurrenz aus China und US-Zölle. Während jahrelang der Fachkräftemangel eines der großen Probleme war, sind es jetzt Überkapazitäten. Diana Kramer, Nachrichtenredaktion.
1: Die Diskussion um einen drohenden Kerosinmangel wegen des Iran-Kriegs verunsichert Reisende in Deutschland. Bei einer repräsentativen Umfrage für den Abrechnungsdienstleister SAP gab fast jeder 5. an, deswegen selbst bereits einen Flug storniert, umgebucht oder eine Stornierung durch die Airline erlebt zu haben.
3: Die Verunsicherung ist da, aber die Reisewilligen gehen unterschiedlich damit um. 2/3 sagen, wir haben umgeplant. So weicht fast jeder 2. auf Bahn oder Auto aus. Ähnlich viele buchen Flüge viel früher als gewohnt. Und ein knappes Drittel hat Reisepläne erstmal aufgeschoben. Mehrere Airlines haben zuletzt die Preise erhöht. Für den Fall eines echten Kerosinmangels hat Wirtschaftsministerin Reiche Gegenmaßnahmen angekündigt. Ursula Winkler, Nachrichtenredaktion.
1: Die Deutsche Bahn will im Regionalverkehr wieder eine Pünktlichkeitsquote von mehr als 90% erreichen. Einen genauen Zeitplan gibt es dafür aber nicht. Eine so hohe Pünktlichkeitsquote gab es im Nahverkehr zuletzt im März 2025. Ziel sei es, wieder stabil über dieses Niveau zu kommen, so der Chef der Regio-Tochter des DB-Konzerns.
4: 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Es liegen keine Meldungen vor. Gute und sichere Fahrt.
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4: Und hier die Blitzer für die Steinhuder Meerregion. Auf der B214 in Wietzen, in Bad Münder am Deister Hamel-Springe, auf der Hamel-Springer Straße Ecke Mühlenbreite. In Hannover außerdem am Finnhorster Weg in Burg und auf der Schulenburger Landstraße in Finnhorst. Weitere Blitzer stehen in Neustadt-Pockenhagen auf der Fliegerstraße sowie in Neustadt auf der Königsberger Straße Ecke Saarstraße. Dazu an der Jägerstraße in Rethen und in Uetze-Schwüblingsen auf der Beerbuschstraße. Die aktuelle Verkehrslage gibt es für euch auch jederzeit online auf der Mehrradio-Website und in unserer App. Gute Fahrt!
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1: Hallo. Im Moment ist es in Balge beim Heimatmuseum bei 22 Grad trocken. In Hermannsburg sind es 21 Grad. Freundlich und warm ist es bei uns heute Mittag. Bis in den Nachmittag zeigt sich verbreitet ein wolkenloser Himmel und es weht nur wenig Wind. In der Nacht kühlt es in der Steinhuder Meerregion auf etwa 13 bis 16 Grad ab. Rund ums Steinhuder Meer bleibt es durch die Nähe zum Wasser etwas milder. Morgen geht es nach frischem Start rasch in einen sehr warmen, vielfach sonnigen Tag. Am Nachmittag sind verbreitet um 29 bis 30 Grad drin. Am Mittwoch beginnt der Tag teils mit lockeren Wolken. Später bleibt es freundlich, aber nicht mehr ganz so warm. Der Blick nach vorn. Im weiteren Wochenverlauf setzt sich die Abkühlung fort, bei meist freundlichem Wetter.
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1: Es liegen keine Meldungen vor. Gute und sichere Fahrt. Und hier die Blitzer für die Steinhuder Meerregion. Auf der B214 in Wietzen. In Bad Münder am Deister, Hamelspringe. Auf der Hamelspringer Straße, Ecke Mühlenbreite. In Hannover außerdem am Finnhorster Weg in Burg und auf der Schulenburger Landstraße in Finnhorst. Weitere Blitzer stehen in Neustadt-Pockenhagen auf der Fliegerstraße sowie in Neustadt auf der Königsberger Straße, Ecke Saarstraße. Dazu an der Jägerstraße in Rethen und in Uetze-Schwüblingsen auf der Beerbuschstraße. Die aktuelle Verkehrslage gibt es für euch auch jederzeit online auf der Meerradio-Website und in unserer App. Gute Fahrt!
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1: Hallo. Im Moment ist es in Balge beim Heimatmuseum bei 22 Grad trocken. In Hermannsburg sind es 21 Grad. Freundlich und warm ist es bei uns heute Mittag. Bis in den Nachmittag zeigt sich verbreitet ein wolkenloser Himmel und es weht nur wenig Wind. In der Nacht kühlt es in der Steinhuder Meerregion auf etwa 13 bis 16 Grad ab. Rund ums Steinhuder Meer bleibt es durch die Nähe zum Wasser etwas milder. Morgen geht es nach frischem Start rasch in einen sehr warmen, vielfach sonnigen Tag. Am Nachmittag sind verbreitet um 29 bis 30 Grad drin. Am Mittwoch beginnt der Tag teils mit lockeren Wolken. Später bleibt es freundlich, aber nicht mehr ganz so warm. Der Blick nach vorn. Im weiteren Wochenverlauf setzt sich die Abkühlung fort, bei meist freundlichem Wetter.
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1: Ganz so warm. Der Blick nach vorn. Im weiteren Wochenverlauf setzt sich die Abkühlung fort, bei meist freundlichem Wetter.
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0: Entgeltempfängern mitbezahlen, sich Privatversicherte aber nicht an diesen Kosten beteiligen. Als Konsequenz warnt der Ökonom vor einer Zweiklassenmedizin. Die geplante Reform des Gesundheitssystems sieht nicht vor, Beamte in die gesetzlichen Kassen einzubeziehen. Aus Berlin Jan-Henner Reitze.
1: Trotz großer Zustimmung sieht Bundesinnenminister Alexander Dobrindt ein Social-Media-Verbot für Kinder skeptisch. Er halte das für schwer durchsetzbar und deswegen auch wenig zielführend, sagte er den Funke-Medien. Dobrindt sieht auch die Familien in der Pflicht. Es sei eine Grundsatzentscheidung von Familien und Eltern, wann ein Kind ein Handy erhalte. Diese Verantwortung lasse sich nicht komplett abschieben. Alle reden über KI, auch der Papst. Im ersten Lehrschreiben seit seinem Amtsantritt warnt Leo vor Risiken von künstlicher Intelligenz. Er wolle KI entwaffnen, schreibt der Papst in dem 100 Seiten langen Dokument. Technik müsse dem Menschen dienen, nicht der Macht und dem Profit.
2: Leo befürchtet nämlich, dass Mitmenschlichkeit, die Menschenwürde und Beziehungen unter die Räder kommen. Wichtig ist ihm auch, dass Arbeit nicht entwertet wird, Stichwort KI als Jobkiller. Und er warnt davor, dass nur wenige Tech-Giganten am Ende alles kontrollieren. Deshalb plädiert er auch für einen KI-Ethik-Kodex weltweit. Und er sagt Nein zu KI-gesteuerten Waffen. Seine Botschaft: Kein Algorithmus kann Krieg moralisch rechtfertigen. Aus Rom, Claudia Wächter.
1: Die Hoffnung auf ein Friedensabkommen im Iran lässt die Ölpreise sinken und hat auch die Börsen weltweit angeschoben. Der DAX stieg in den ersten Handelsminuten um 1,2% und damit auf das höchste Niveau seit dem Tag vor Kriegsbeginn im Iran Ende Februar. US-Präsident Donald Trump hatte gesagt, dass sein Rahmenabkommen mit dem Iran weitgehend ausgehandelt sei. Beide Seiten müssten sich aber Zeit nehmen, es dürfe keine Fehler geben.
3: Verkehr. Auf der A7 Hamburg Richtung Hannover zwischen der Ausfahrt Mellendorf und Berghof gibt es auf dem linken Fahrstreifen eine ungesicherte Unfallstelle. Fahrt bitte besonders aufmerksam.
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3: Diese 8 Blitzer habt ihr uns zuletzt gemeldet. Auf der B214 in Wietzen und in Bad Münda am Deister. Hamelspringe auf der Hamelspringer Straße Ecke Mühlenbreite. In Hannover außerdem am Finnhorster Weg in Burg sowie auf der Schulenburger Landstraße in Finnhorst. Weitere Blitzer stehen auf der Jägerstraße in Rehburg und in Neustadt auf der Königsberger Straße Ecke Saarstraße. Dazu auf der Mecklenhorster Straße 90 Meter vor dem Restaurant. Abschließend in Uetze, Schwüblingsen auf der Bärbuschstraße. Alle weiteren Blitzer findet ihr jederzeit auch im Netz und in unserer Mehrradio-App. Kommt gut durch.
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0: Auch wenn es anders gemeint ist. Last Call. Erinnert mich immer so ein bisschen an Flughafen, ne? Letzter Aufruf für die Passagiere, bla bla, kommt endlich, wir wollen los. Also vielleicht geht's auch für euch so langsam nochmal in den Urlaub. Dann einen guten Flug. Für andere heißt es dann morgen doch wieder arbeiten. Ja, und arbeiten heißt für den einen oder anderen ja auch mal Stress und Konflikt, zu viel Arbeit, Zeitdruck. Und wir wollen heute den Pfingstmontag nutzen, um nochmal kurz über kleine Strategien zu sprechen, um den Stresslevel mal runterzufahren und diese vielleicht auch zu üben. Mehr Radio-Sennmeister Ronny Thurau. Was heißt denn in dem Zusammenhang eigentlich üben?
1: Ja, weil man in hektischen Situationen, wenn der Stress dann da ist, einfach keinen Nerv mehr hat, sich da was gegen Stress einfallen zu lassen oder schlicht vergisst, was man denn gegen akuten Stress nochmal gleich tun wollte und kann. Und manche Stressabbauwege, zum Beispiel entspannende Musik, funktioniert auch besser, wenn man sie schon mit entspannten Situationen verbindet. Also wenn man sie vorbeugend schon mal benutzt hat und die Ruhe, die Entspannung genossen hat und die Erinnerung dann daran, an das entspanntere Gefühl, kommt ein Stück zurück und erhöht dann den Entspannungseffekt im akuten Stressmoment.
0: Alles klar. Und das sind Anti-Stress-Tricks, die helfen, wenn wir akut unter Strom stehen?
1: Das hilft schon mal, sich darüber klar zu werden, dass man gerade unter Stress steht. Viele arbeiten da einfach drüber und merken es gar nicht bewusst, bis der Stress dann noch viel schlimmer wird. Also klar machen, ich habe Stress, ich stehe unter Druck, und dann heißt es, die negative Energie, die sich da durch Stress in uns ansammelt, abbauen. Das geht bei jedem ein bisschen anders am besten, aber ein paar Sachen funktionieren bei vielen, zum Beispiel Bewegung. Eine kurze Dehn- oder Lockerungsübung oder runter gleich aus dem Bürogebäude oder Homeoffice raus an die Luft. Spaziergang machen, eine Runde laufen. Auch gerne sportlich schneller, wenn es geht, oder Treppen steigen. Und bei manchen hilft auch, die Energie laut rauszuschreien, das dann aber vielleicht nicht im Großraumbüro.
0: Ja, und wenn Bewegung gerade nicht geht, weil wir dafür vielleicht, wenn es manchmal auch nur gefühlt ist, nicht Raum und Zeit haben?
1: Es kann zum Beispiel auch helfen, die Sinne mal abzulenken. Also aus dem Fenster gucken, was andere da so treiben. Manche können ihren Stress auch als Kopfkino sozusagen davonziehen lassen. Wenn man sich zum Beispiel die Wolken anschaut und sich vorstellt, einfach da segelt mein Stress davon. Atemübungen können auch helfen. 5 Sekunden einatmen und sich bewusst vorstellen, wie der Sauerstoff gerade ins Herz reinfließt. Und dann 5 Sekunden, wie er wieder rausfließt. Und manchen helfen auch diese kleinen Stressbälle zum Knautschen und Kneten. Da kann man ja sogar bei Meetings heimlich unterm Tisch noch den Stress abbauen.
0: Stimmt. Also, ab morgen dann. Heute ist hoffentlich möglichst stressfrei. Einfach mal aus dem Fenster gucken. Das kann ich auch sehr gut. Ah, direkt entspannter.

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1: Hallo. Im Moment ist es in Balge beim Heimatmuseum bei 22 Grad trocken. In Hermannsburg sind es 21 Grad. Freundlich und warm ist es bei uns heute Mittag. Bis in den Nachmittag zeigt sich verbreitet ein wolkenloser Himmel und es weht nur wenig Wind. In der Nacht kühlt es in der Steinhuder Meerregion auf etwa 13 bis 16 Grad ab. Rund ums Steinhuder Meer bleibt es durch die Nähe zum Wasser etwas milder. Morgen geht es nach frischem Start rasch in einen sehr warmen, vielfach sonnigen Tag. Am Nachmittag sind verbreitet um 29 bis 30 Grad drin. Am Mittwoch beginnt der Tag teils mit lockeren Wolken. Später bleibt es freundlich, aber nicht mehr ganz so warm. Der Blick nach vorn. Im weiteren Wochenverlauf setzt sich die Abkühlung fort, bei meist freundlichem Wetter.
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1: Auf der A7 Hamburg Richtung Hannover zwischen der Ausfahrt Mellendorf und Berghof gibt es auf dem linken Fahrstreifen eine ungesicherte Unfallstelle. Fahrt bitte besonders aufmerksam. Diese 8 Blitzer habt ihr uns zuletzt gemeldet. Auf der B214 in Wietzen und in Bad Münda am Deister. Hamelspringe auf der Hamelspringer Straße Ecke Mühlenbreite. In Hannover außerdem am Finnhorster Weg in Burg sowie auf der Schulenburger Landstraße in Finnhorst. Weitere Blitzer stehen auf der Jägerstraße in Rehburg und in Neustadt auf der Königsberger Straße, Ecke Saarstraße, dazu auf der Mecklenhorster Straße, 90 Meter vor dem Restaurant. Abschließend in Uetze, Schwüblingsen, auf der Bärbuschstraße. Alle weiteren Blitzer findet ihr jederzeit auch im Netz und in unserer Meerradio-App. Kommt gut durch.
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0: Pfingstmontagnachmittag hier bei Mehrradio, seid ihr genau richtig. Hoffe, ihr habt eine schöne Zeit. Pfingsten, was feiern wir da? Nächste Stunde sprechen wir da nochmal drüber. Aber wir wollen auch nochmal so ein bisschen drumherum schauen. Pfingsten ist ja auch verbunden mit dem ein oder anderen Ausspruch. Zum Beispiel nämlich der sogenannte Pfingstochse. Der ein oder andere, der weiß ja auch noch, okay, Geburtstag der Kirche ist irgendwie mit Pfingsten verknüpft. Aber wo kommt der Pfingstochse her? Markus Krieger aus der Kirchen- und Rinderredaktion, der hat recherchiert.
1: Pfingsten ist das Fest des Heiligen Geistes, aber wenn es mal irgendwo Abbildungen gibt, dann sehen wir da eine Taube. Aber eine Pfingsttaube taucht nirgendwo auf. Einen Ochsen gibt es in der Bibel allerdings rund um Pfingsten auch nicht. Wäre ja auch als geistliches Symbol im Vergleich zur Taube etwas, naja, sperrig. Eine süddeutsche Tradition steckt dahinter. Am Pfingstsonntag wurde das Vieh das erste Mal auf die Weide gelassen, gern mit großem Ochsen vorweg bei einem Zug durch den ganzen Ort und reichlich Schmuck. Daher kommt übrigens auch, jemand ist geschmückt wie ein Pfingstochse, wenn es doch reichlich drüber ist.
0: Ja gut, also das nächste Mal, wenn wir so eine Person sehen, dann werden wir uns erinnern und sagen, ah, Pfingstochse, da kann ich direkt erklären, wo das nochmal herkam. Schön, oder?

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1: Schönen Nachmittag aus der Meerradio-Wetterredaktion. Im Moment werden aus Hagenburg im Findlingsgarten, Steierberg und Algermissen jeweils 25 Grad gemeldet. Am Nachmittag zeigt sich das Wetter freundlich und warm. Bis zum Abend ist es meist klar, später oft wolkenlos und der Wind spielt kaum eine Rolle. In der Nacht kühlt die Luft auf etwa 13 bis 16 Grad ab. Morgen geht es mit viel Sonne und am Nachmittag verbreitet 29 bis 30 Grad weiter. Am Mittwoch gibt es erst ein paar Wolken, danach wieder freundliches Wetter, insgesamt aber nicht mehr ganz so warm. Im weiteren Wochenverlauf zeigt sich meist trockenes und sonniges Wetter bei langsam sinkenden Temperaturen.
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2: Ich bin Babette Büchner. Der Wirtschaftsweise Achim Truger ist dafür, dass auch Beamte in die gesetzliche Krankenversicherung einzahlen. Er halte das bisherige System für völlig falsch, sagte Truger der neuen Osnabrücker Zeitung. Durch ihr gutes Gehalt könnten sie die Finanzen der Kassen stärken. Er stellte auch in Frage, ob es überhaupt so viele Beamte braucht. Lehrer und Professoren müssten beispielsweise nicht zwingend verbeamtet werden. Sollte es ein Social-Media-Verbot für Kinder geben? Bundesinnenminister Alexander Dobrindt ist skeptisch. Er halte ein Verbot für schwer durchsetzbar und deswegen für wenig zielführend, sagte er den Funke-Medien.
3: Der Staat alleine könne mit Social-Media verbundene Probleme nicht lösen und Familien und Eltern könnten ihre Verantwortung auch nicht komplett abschieben, findet Innenminister Dobrindt. Eltern müssten ja beispielsweise auch entscheiden, wann ihr Kind ein Handy bekommt, sagt der Minister. Diskutiert wird in Deutschland ein Social-Media-Verbot für Kinder unter 14 Jahren. Eine Expertenkommission arbeitet an Vorschlägen zum Thema, die im Sommer vorgestellt werden sollen. Eine Mehrheit der Deutschen spricht sich in Umfragen für ein Verbot aus. Katrin Müller, Nachrichtenredaktion.
2: US-Präsident Donald Trump hat widersprüchliche Aussagen zum Stand der Friedensverhandlungen mit dem Iran gemacht. Ein Deal stehe kurz bevor, schrieb Trump am Samstag. Gestern hieß es von ihm dann wieder, es dürfe nichts überstürzt werden. Die Hoffnung auf ein Abkommen hat trotzdem den Ölpreis sinken lassen.

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1: 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Vorsicht auf der A2, Dortmund Richtung Hannover. Zwischen Garbsen und Hannover-Herrenhausen befindet sich auf dem linken Fahrstreifen eine ungesicherte Unfallstelle.
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1: Und hier die Blitzer für die Steinhuder Meerregion. Auf der B214 in Wietzen, in Bad Münder am Deister, Hamelspringe, auf der Hamelspringer Straße Ecke Mühlenbreite. In Hannover außerdem auf der Schulenburger Landstraße in Finnhorst und auf dem Finnhorster Weg in Burg. Weitere Blitzer gibt es in Neustadt-Pockenhagen auf der Fliegerstraße sowie in Neustadt auf der Königsberger Straße Ecke Saarstraße. Dazu am Schluss noch ein Blitzer auf der Jägerstraße in Rehburg und in Uetze-Schwüblingsen auf der Beerbuschstraße. Alle aktuellen Verkehrsmeldungen findet ihr natürlich auch im Netz und in unserer Mehrradio-App. Kommt gut durch.
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0: fabelhafte John Mayer, Gott an der Gitarre, Slow Dancing in a Burning Room. Also mit Titeln hat das nicht so. Hier ist mehr Radio. Einen wunderschönen Pfingstmontag. Die Kolumne von René Oliver ist für alle, deren Kühlschrank eigentlich schon unter Denkmalschutz steht. Glaubt mir, ich kenne das. Aber mittlerweile gibt's einen Putzplan zu Hause und es ist nicht mehr so schlimm wie früher. Mit viel Humor und Selbstironie gibt's von ihm jetzt mal, warum Tomatenmark niemals nach 7 Tagen schlecht wird und wieso wir alle trotzdem nochmal probieren sollen.
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2: Es gibt ja diese Momente, da liest du was auf einer Verpackung und dein komplettes Leben macht plötzlich keinen Sinn mehr. Ich stehe da letztens in der Küche, will einfach ein bisschen Tomatenmark in die Soße drücken, drehe die Tube um und lese, nach Anbruch innerhalb von 7 Tagen verbrauchen. 7 Tage? Entschuldigung, wir reden hier von Tomatenmark. Ja, dieses rote Konzentrat ist doch basically die Kakerlake unter den Lebensmitteln. Meine Tube wohnt seit 3 Jahren hinten im Kühlschrank und sieht immer noch stabiler aus als ich montags morgens. Laut dieser Verpackung hätte ich mit 14 einfach tot umfallen müssen. Mein Immunsystem ist nicht trainiert, das ist Endgegner-Level. Ich bin groß geworden mit Grillsoßen, die aussahen wie Bootslack aus längst vergangenen Epochen. Und hinten im Kühlschrank, sowieso. Also ganz andere Welt. Da steht noch irgendeine Barbecue-Soße von irgendeinem Grillabend von vor Corona, ein Senfglas mit einer Kruste drauf wie trockene Wandfarbe und irgendwo schwimmt noch ein einzelnes kleines Gürkchen rum, wie der letzte Überlebende nach einer Zombie-Apokalypse. Aber wegwerfen? Niemals. Weil jeder diesen Einsatz im Kopf hat. Kann man bestimmt noch irgendwann gebrauchen. Nein, kann man nicht. Niemand wacht morgens auf und denkt, boah, geil, jetzt erstmal Chipotle-Honig-Senfsoße von 2021 wegschlürfen. Und trotzdem vertraue ich meinem Gefühl mehr als jeder Verpackung, wenn ich den Deckel aufmache. Nichts zischt, nichts explodiert, dann esse ich's noch. Kurz dran riechen wie so ein mittelalterlicher Kräuterheiler und dann entscheiden, ja, sportlich, aber okay, geht noch. Mal ganz ehrlich, wenn Tomatenmark nach 7 Tagen wirklich gefährlich wäre, wäre Deutschland mittlerweile ausgestorben. Ich meine, dann wären wir alle irgendwann nachts um 12:30 mit einer traurigen Portion Bolognese gestorben, friedlich mit Parmesan in der Hand und einer halbvollen Knoblauchsoße im Kühlschrank, die jetzt den Mietvertrag übernimmt. Euer René Oliver.
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1: Schönen Nachmittag aus der Meerradio-Wetterredaktion. Im Moment werden aus Hagenburg im Findlingsgarten, Steierberg und Algermissen jeweils 25 Grad gemeldet. Am Nachmittag zeigt sich das Wetter freundlich und warm. Bis zum Abend ist es meist klar, später oft wolkenlos und der Wind spielt kaum eine Rolle. In der Nacht kühlt die Luft auf etwa 13 bis 16 Grad ab. Morgen geht es mit viel Sonne und am Nachmittag verbreitet 29 bis 30 Grad weiter. Am Mittwoch gibt es erst ein paar Wolken, danach wieder freundliches Wetter, insgesamt aber nicht mehr ganz so warm. Im weiteren Wochenverlauf zeigt sich meist trockenes und sonniges Wetter bei langsam sinkenden Temperaturen.
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1: Vorsicht auf der A2, Dortmund Richtung Hannover. Zwischen Garbsen und Hannover-Herrenhausen befindet sich auf dem linken Fahrstreifen eine ungesicherte Unfallstelle. Und hier die Blitzer für die Steinhuder Meerregion. Auf der B214 in Wietzen, in Bad Münder am Deister, Hamelspringe, auf der Hamelspringer Straße Ecke Mühlenbreite. In Hannover außerdem auf der Schulenburger Landstraße in Finnhorst und auf dem Finnhorster Weg in Burg. Weitere Blitzer gibt es in Neustadt-Poggenhagen auf der Fliegerstraße sowie in Neustadt auf der Königsberger Straße Ecke Saarstraße. Dazu am Schluss noch ein Blitzer auf der Jägerstraße in Rehburg und in Uetze-Schwüblingsen auf der Beerbuschstraße. Alle aktuellen Verkehrsmeldungen findet ihr natürlich auch im Netz und in unserer Meerradio-App. Kommt gut durch.
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0: Tyler Hubbard zusammen mit Steve Aoki, Forget Tonight. Also ich weiß nicht, ob wir heute den Tag vergessen wollen. Vielleicht, weil er so entspannt war und nichts passiert ist. Das wäre wünschenswert. Einen schönen Pfingstmontag. Hier ist mehr Radio für euch rund um Stein oder Meer. Wir wollen noch ein letztes Mal schauen, was war das jetzt eigentlich heute und auch gestern. Pfingsten. Wer kann mir aus dem Stegreif sagen, worum es Pfingsten alles so geht? Es ist schwierig. Ich glaube, das Pfingstfest ist eins der wenigen, wo man wirklich ganz wenig Ansätze hat. Aber wir können ja Abhilfe schaffen. Genauer gesagt, der Kollege David Himmelreich.
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2: Eigentlich können wir an Pfingsten Geburtstag feiern, denn Pfingsten ist quasi die Geburtstagsstunde der Kirche. An Pfingstsonntag feiern die Christen die Aussendung des Heiligen Geistes. Der kam auf die Erde und erhellte die Apostel in Jerusalem. Völlig unerwartet erschienen vom Himmel Feuerzungen, die auf die Männer herabsanken. Plötzlich konnten sie in verschiedenen Sprachen sprechen und so das Wort Gottes zu allen Völkern bringen. Das ist doch mal was. Manche konnten die Jünger überzeugen, andere hielten die Apostel für betrunken und voll des süßen Weines, wie es in der Bibel steht. Die zwei Pfingstfeiertage variieren jedes Jahr, weil die sich nach dem Datum von Ostern richten. Pfingsten ist immer 50 Tage nach Ostern. Bis zum 4. Jahrhundert wurde nicht nur der Abschluss der Osterzeit an Pfingsten gefeiert, sondern auch die Himmelfahrt Christi. Nachdem sich dafür ein weiterer Festtag herausgebildet hatte, wurde dann eben Pfingsten eigenständig. Ein eigenständiger Festtag, der ist auch der Besuch auf mehrradio.de. Da gibt's die Mehrradio Audiothek mit noch ganz vielen Folgen Wissen zum Mitnehmen mehr.
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1: Schönen Nachmittag aus der Meerradio Wetterredaktion. Im Moment werden aus Hagenburg im Findlingsgarten, Steierberg und Algermissen jeweils 25 Grad gemeldet. Am Nachmittag zeigt sich das Wetter freundlich und warm. Bis zum Abend ist es meist klar, später oft wolkenlos und der Wind spielt kaum eine Rolle. In der Nacht kühlt die Luft auf etwa 13 bis 16 Grad ab. Morgen geht es mit viel Sonne und am Nachmittag verbreitet 29 bis 30 Grad weiter. Am Mittwoch gibt es erst ein paar Wolken, danach wieder freundliches Wetter, insgesamt aber nicht mehr ganz so warm. Im weiteren Wochenverlauf zeigt sich meist trockenes und sonniges Wetter bei langsam sinkenden Temperaturen.
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2: Ich bin Babette Büchner. Ein Schritt vor, ein Schritt zurück. Die USA und der Iran scheinen sich bei einem Abkommen anzunähern. Teheran bleibt aber bei seiner Verhandlungslinie. Erst nach Abschluss eines Rahmenabkommens soll über das Atomprogramm verhandelt werden, heißt es aus dem Außenministerium. US-Präsident Donald Trump schrieb auf seiner Plattform Truth Social, er wolle kein Abkommen, das zu einer Atombombe für den Iran führe. Der Wirtschaftsweise Achim Truger ist dafür, dass auch Beamte in die gesetzliche Krankenversicherung einzahlen. Er halte das bisherige System für völlig falsch, sagte Truger der Neuen Osnabrücker Zeitung.
3: Fast jeder deutsche Beamte ist privat versichert. Müssten sie mit ihren guten Gehältern in die gesetzliche Krankenversicherung, würde das Finanzprobleme der Kassen lindern, argumentiert Truger, der das aktuelle System für ungerecht hält. Zum Beispiel, weil gesetzlich Versicherte auch den Großteil der Beiträge von Bürgergeldempfängern mitbezahlen, sich Privatversicherte aber nicht an diesen Kosten beteiligen. Als Konsequenz warnt der Ökonom vor einer Zweiklassenmedizin. Die geplante Reform des Gesundheitssystems sieht nicht vor, Beamte in die gesetzlichen Kassen einzubeziehen. Aus Berlin Jan-Henna Reitze.
2: Das Thema künstliche Intelligenz treibt den Papst schon länger um. Im ersten Lehrschreiben seit seinem Amtsantritt warnt Leo jetzt vor Risiken. Er wolle KI entwaffnen, schreibt der Papst in dem mehr als 100 Seiten langen Dokument. Technik müsse dem Menschen dienen, nicht der Macht oder dem Profit.
4: Leo befürchtet nämlich, dass Mitmenschlichkeit, die Menschenwürde und Beziehungen unter die Räder kommen. Wichtig ist ihm auch, dass Arbeit nicht entwertet wird, Stichwort KI Jobkiller. Und er warnt davor, dass nur wenige Tech-Giganten am Ende alles kontrollieren. Deshalb plädiert er auch für einen KI-Ethik-Kodex weltweit. Und er sagt Nein zu KI-Trollieren. Deshalb plädiert er auch für einen KI-Ethik-Kodex weltweit. Und er sagt Nein zu KI-gesteuerten Waffen. Seine Botschaft

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1: Und hier die Blitzer für die Steinhuder Meerregion. Auf der B214 in Wietzen, in Bad Münder am Deister, Hamelspringe, auf der Hamelspringer Straße, Ecke Mühlenbreite. In Hannover außerdem am Finnhorster Weg in Burg und auf der Schulenburger Landstraße in Finnhorst. Weitere Blitzer stehen in Neustadt-Pockenhagen auf der Fliegerstraße sowie in Neustadt auf der Königsberger Straße, Ecke Saarstraße. Dazu an der Jägerstraße in Rehburg und in Uetze-Schwüblingsen auf der Bärbuschstraße. Alle Infos findet ihr natürlich auch online auf der Meerradio-Website und in unserer App. Kommt gut durch.
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1: Schönen Nachmittag aus der Meerradio-Wetterredaktion. Im Moment werden aus Hagenburg im Findlingsgarten, Steierberg und Algermissen jeweils 25 Grad gemeldet. Am Nachmittag zeigt sich das Wetter freundlich und warm. Bis zum Abend ist es meist klar, später oft wolkenlos und der Wind spielt kaum eine Rolle. In der Nacht kühlt die Luft auf etwa 13 bis 16 Grad ab. Morgen geht es mit viel Sonne und am Nachmittag verbreitet 29 bis 30 Grad weiter. Am Mittwoch gibt es erst ein paar Wolken, danach wieder freundliches Wetter, insgesamt aber nicht mehr ganz so warm. Im weiteren Wochenverlauf zeigt sich meist trockenes und sonniges Wetter bei langsam sinkenden Temperaturen.
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1: Es liegen keine Meldungen vor. Gute und sichere Fahrt. Und hier die Blitzer für die Steinhuder Meerregion. Auf der B214 in Wietzen, in Bad Münder am Deister, Hamelspringe, auf der Hamelspringer Straße, Ecke Mühlenbreite. In Hannover außerdem am Finnhorster Weg in Burg und auf der Schulenburger Landstraße in Finnhorst. Weitere Blitzer stehen in Neustadt-Pockenhagen auf der Fliegerstraße sowie in Neustadt auf der Königsberger Straße, Ecke Saarstraße. Dazu an der Jägerstraße in Rehburg und in Uetze-Schwüblingsen auf der Beerbuschstraße. Alle Infos findet ihr natürlich auch online auf der Meerradio-Website und in unserer App. Kommt gut durch.
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1: Moin aus der Meerradio-Wetterredaktion. Zum Start in diesen Nachmittag ist es bei uns freundlich und meist wolkenlos. In Adelheidsdorf messen wir im Moment 27 Grad und es ist klar. In Schloss Ricklingen am Dorfplatz und in Brelingen jeweils 26 Grad. In der Nacht kühlt es in der Steinhuder Meerregion auf etwa 13 bis 16 Grad ab. Morgen geht es nach frischem Beginn wieder verbreitet sonnig weiter. Am Nachmittag wird es warm bis heiß bei 29 bis 30 Grad. Am Mittwoch ist der Himmel zunächst noch freundlich. Später ziehen vor allem im Nienburger Land und teils auch am Deister einzelne Schauer durch. Der Blick nach vorn. Im weiteren Wochenverlauf zeigt sich meist sonniges Wetter, insgesamt aber spürbar kühler.
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2: Ich bin Babette Büchner. Welche Gemeinde ist am besten versorgt mit Schulen, Ärzten, Schwimmbädern und schnellem Internet? Das zeigt eine neue Studie des Instituts der deutschen Wirtschaft, in Auftrag gegeben vom Tabakkonzern Philip Morris. Gewinner des Rankings, die kleine Stadt H bei München.
3: In den vergangenen Jahren mussten in vielen Orten Schwimmbäder oder Kliniken schließen. Viele Schulen sind marode. Schuld ist vor allem die Finanzlage. Dennoch zeigt die Studie, in fast allen deutschen Städten und Gemeinden ist rund die Hälfte der befragten Bürger zufrieden mit dem Angebot vor Ort. Dabei erzielen ostdeutsche Städte öfter Top-Werte als westdeutsche. Im Vergleich der Bundesländer liegt NRW vorn. Am anderen Ende Mecklenburg-Vorpommern. Dort gilt mehr als jede zweite Gemeinde als sehr schlecht versorgt. Thomas Bremser, Nachrichtenredaktion.
2: Ein Schritt vor, ein Schritt zurück. Die USA und der Iran scheinen sich bei einem Abkommen anzunähern. Teheran bleibt aber bei seiner Verhandlungslinie. Erst nach Abschluss eines Rahmenabkommens soll über das Atomprogramm verhandelt werden, heißt es aus dem Außenministerium. US-Präsident Donald Trump schrieb auf seiner Plattform Truth Social, er wolle kein Abkommen, das zu einer Atombombe für den Iran führe. Sollte es ein Social-Media-Verbot für Kinder geben? Bundesinnenminister Alexander Dobrindt ist skeptisch. Er halte ein Verbot für schwer durchsetzbar und deswegen für wenig zielführend, sagte er den Funke-Medien.
4: Der Staat alleine könne mit Social-Media verbundene Probleme nicht lösen und Familien und Eltern könnten ihre Verantwortung auch nicht komplett abschieben, findet Innenminister Dobrindt. Innenminister

0: gut 30 Todesfälle mehr als noch am Vortag. Im Nachbarland Uganda sind bislang 7 weitere bestätigte Fälle bekannt, die mit dem Ausbruch im Ostkongo in Zusammenhang stehen.
1: 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Die Polizei meldet derzeit keine Verkehrsbehinderungen rund ums Steinhuder Meer.
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1: Und hier die Blitzer für die Steinhuder Meerregion auf der B214 in Wietzen, in Bad Münder am Deister, Hamelspringe auf der Hamelspringer Straße Ecke Mühlenbreite, in Hannover auf dem Finnhorster Weg in Burg und auf der Schulenburger Landstraße in Finnhorst. Weitere Blitzer gibt es in Neustadt auf der Königsberger Straße Ecke Saarstraße sowie in Neustadt-Pockenhagen auf der Fliegerstraße. Außerdem an der Jägerstraße in Rethen und in Uetze-Schwüblingsen auf der Bierbuschstraße. Alle aktuellen Verkehrsmeldungen findet ihr natürlich auch im Netz und in unserer Meerradio-App. Kommt gut durch.
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1: Moin aus der Meerradio-Wetterredaktion. Zum Start in diesen Nachmittag ist es bei uns freundlich und meist wolkenlos. In Adelheidsdorf messen wir im Moment 27 Grad und es ist klar. In Schloss Ricklingen am Dorfplatz und in Brelingen jeweils 26 Grad. In der Nacht kühlt es in der Steinhuder Meerregion auf etwa 13 bis 16 Grad ab. Morgen geht es nach frischem Beginn wieder verbreitet sonnig weiter. Am Nachmittag wird es warm bis heiß bei 29 bis 30 Grad. Am Mittwoch ist der Himmel zunächst noch freundlich. Später ziehen vor allem im Nienburger Land und teils auch am Deister einzelne Schauer durch. Der Blick nach vorn. Im weiteren Wochenverlauf zeigt sich meist sonniges Wetter, insgesamt aber spürbar kühler.
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1: Die Polizei meldet derzeit keine Verkehrsbehinderungen rund ums Steinhuder Meer. Und hier die Blitzer für die Steinhuder Meerregion auf der B214 in Wietzen. In Bad Münder am Deister Hamelspringe auf der Hamelspringer Straße Ecke Mühlenbreite. In Hannover auf dem Finnhorster Weg in Burg und auf der Schulenburger Landstraße in Finnhorst. Weitere Blitzer gibt es in Neustadt auf der Königsberger Straße Ecke Saarstraße sowie in Neustadt-Pockenhagen auf der Fliegerstraße. Außerdem an der Jägerstraße in Rethen und in Uetze-Schwüblingsen auf der Bierbuschstraße. Alle aktuellen Verkehrsmeldungen findet ihr natürlich auch im Netz und in unserer Meerradio-App. Kommt gut durch.
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1: Hallo, in Scherenbostel beim Feuerwehrhaus messen wir aktuell 26 Grad bei wolkenlosem Himmel. In Wietze sind es 27 Grad. Zum Start in diesen frühen Abend ist es bei uns freundlich und oft wolkenlos. Bis Mitternacht hält sich das warme Wetter. In der Nacht stehen dann etwa 13 bis 16 Grad an. Rund ums Steinhuder Meer oft etwas milder und an Deister und im Weserbergland später etwas frischer. Morgen zeigt sich in der Steinhuder Meerregion wieder wolkenlos. Erst am Vormittag angenehm, am Nachmittag dann verbreitet heiß mit rund 29 bis 30 Grad. Am Mittwoch ist es zunächst freundlich. Später ziehen vor allem im Nienburger Land und im südlichen Heidekreis auch mal einzelne Schauer durch. Zur Wochenmitte geht es insgesamt heller, aber nicht mehr so warm weiter. Und im weiteren Wochenverlauf zeigt sich der kühlere Trend.
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2: Ich bin Babit Büchner. Schulen, Ärzte, Schwimmbäder, schnelles Internet. Die kleine Stadt Haar bei München ist laut einer Studie des Instituts der deutschen Wirtschaft bundesweit am besten versorgt mit Infrastrukturangeboten. Schlusslicht des Rankings ist demnach Hirschtal in der Südwestpfalz. Im Vergleich der Flächenländer liegt Nordrhein-Westfalen vorn. Am unteren Ende steht Mecklenburg-Vorpommern. Sinkende Truppenzahlen und geopolitische Blockaden. In den vergangenen 25 Jahren gab es noch nie so wenig UN-Blauhelme und andere Einsatzkräfte bei Friedensoperationen wie zuletzt. Das zeigt ein Bericht des Stockholmer SIPRI-Instituts.
3: Auch Friedensmissionen gab es weniger als im Jahr zuvor. Der Grund? Ein perfekter Sturm aus finanziellen und politischen Faktoren, sagen die Forscher. Allein den UN-Blauhelmen fehlten im vergangenen Jahr 2 Milliarden US-Dollar. Die USA schulden den Vereinten Nationen Milliarden an Mitgliedsbeiträgen, unter anderem für die Friedensmissionen. Aus Stockholm, Julia Weschenbach.
2: Die Polizei in NRW hatte den mutmaßlichen Attentäter aus einem ICE bei Köln bereits vor der Tat auf dem Schirm. Das geht aus einem noch unveröffentlichten Papier des Innenministeriums hervor. Der Mann hatte in dem ICE Anfang April 2 Granaten geworfen und dabei mehrere Menschen verletzt.
4: Diebstahl, Schwarzfahren, Bedrohung. Der 20-Jährige war der Polizei wegen einer ganzen Liste von Straftaten bekannt. Er wurde mehrfach durch ein Programm überprüft, das potenzielle Amokläufer identifizieren soll. Geprüft wurde auch, ob rechtsgerichtete, politisch motivierte Kriminalität von ihm ausgehen könnte. Vor der Tat wurde der Mann aber nicht etwa als Gefährder eingestuft. Nachdem er die Granaten in dem ICE geworfen hatte, schlossen ein Bahnmitarbeiter und ein Fahrgast den 20-Jährigen in einer Toilette ein. Er wurde festgenommen und sitzt in Untersuchungshaft. Jan-Henner Reitze, Nachrichtenredaktion.
2: Die Ölpreise sind mit den Anzeichen für eine mögliche Entspannung im Iran-Krieg heute deutlich gesunken. Der Preis für ein Barrel fiel auf etwas mehr als 98 US-Dollar und gab damit fast 5% nach. Wegen des Iran-Kriegs war der Ölpreis in diesem Jahr zwischenzeitlich auf ein Hoch bei etwas mehr als 106 US-Dollar und gab damit fast 5% nach. Wegen des Iran-Kriegs war der Ölpreis in diesem Jahr zwischenzeitlich auf ein Hoch bei etwas mehr als

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1: Hallo, in Scherenbostel beim Feuerwehrhaus messen wir aktuell 26 Grad bei wolkenlosem Himmel. In Wietze sind es 27 Grad. Zum Start in diesen frühen Abend ist es bei uns freundlich und oft wolkenlos. Bis Mitternacht hält sich das warme Wetter. In der Nacht stehen dann etwa 13 bis 16 Grad an. Rund ums Steinhuder Meer oft etwas milder und an Deister und im Weserbergland später etwas frischer. Morgen zeigt sich in der Steinhuder Meerregion wieder wolkenlos. Erst am Vormittag angenehm, am Nachmittag dann verbreitet heiß mit rund 29 bis 30 Grad. Am Mittwoch ist es zunächst freundlich. Später ziehen vor allem im Nienburger Land und im südlichen Heidekreis auch mal einzelne Schauer durch. Zur Wochenmitte geht es insgesamt heller, aber nicht mehr so warm weiter. Und im weiteren Wochenverlauf zeigt sich der kühlere Trend.
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1: Es liegen keine Meldungen vor. Gute und sichere Fahrt. Und hier die Blitzer für die Steinhuder Meerregion. Auf der B214 in Wietzen, in Bad Münder am Deister, Hamelspringe, auf der Hamelspringer Straße Ecke Mühlenbreite, in Hannover auf dem Finnhorster Weg in Burg und auf der Schulenburger Landstraße in Finnhorst. Weitere Blitzer gibt es in Neustadt, auf der Fliegerstraße in Pockenhagen und auf der Königsberger Straße Ecke Saarstraße. Außerdem an der Jägerstraße in Rethen und in Uetze, Schwüblingsen auf der Beerbuschstraße. Die aktuelle Verkehrslage findet ihr wie immer auch im Netz und in unserer Meerradio-App. Gute Fahrt!
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1: Moin, aus der Meerradio Wetterredaktion. Bissendorf am Heimatmuseum und Soltau melden aktuell 26 Grad, in Rodenberg sind es 27 Grad. Dazu ist es trocken und klar. Am Abend ist es bei uns meist klar. Rund um Steinhuder Meer ist die Luft etwas feuchter, im südlichen Heidekreis klart es schneller wieder auf. In der Nacht kühlt es in der Steinhuder Meerregion auf etwa 13 bis 16 Grad ab. Morgen geht es nach frischem Start rasch in einen sehr warmen Tag über. Am Nachmittag sind verbreitet um 29 bis 30 Grad drin. Am Mittwoch zeigt sich der Vormittag zeitweise wolkiger, später ist es wieder freundlicher und insgesamt spürbar weniger warm. Der Blick nach vorn. Im weiteren Wochenverlauf geht es überwiegend trocken und freundlich weiter. Die Temperaturen gehen Schritt für Schritt zurück.
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2: Ich bin David Büchner. Welche Stadt oder Gemeinde ist am besten versorgt mit Schulen, Ärzten, Schwimmbädern und schnellem Internet? Das zeigt eine neue Studie des Instituts der deutschen Wirtschaft, in Auftrag gegeben vom Tabakkonzern Philip Morris. Gewinner des Rankings ist die kleine Stadt Haar bei München.
3: In den vergangenen Jahren mussten in vielen Orten Schwimmbäder oder Kliniken schließen. Viele Schulen sind marode. Schuld ist vor allem die Finanzlage. Dennoch zeigt die Studie, in fast allen deutschen Städten und Gemeinden ist rund die Hälfte der befragten Bürger zufrieden mit dem Angebot vor Ort. Dabei erzielen ostdeutsche Städte öfter Top-Werte als westdeutsche. Im Vergleich der Bundesländer liegt NRW vorn. Am anderen Ende Mecklenburg-Vorpommern. Dort gilt mehr als jede zweite Gemeinde als sehr schlecht versorgt. Thomas Bremser, Nachrichtenredaktion.
2: Sinkende Truppenzahlen und geopolitische Blockaden. In den vergangenen 25 Jahren gab es noch nie so wenige UN-Blauhelme und andere Einsatzkräfte bei Friedensoperationen wie zuletzt. Das zeigt ein Bericht des Stockholmer SIPRI-Instituts.
4: Auch Friedensmissionen gab es weniger als im Jahr zuvor. Der Grund? Ein perfekter Sturm aus finanziellen und politischen Faktoren, sagen die Forscher. Allein den UN-Blauhelmen fehlten im vergangenen Jahr 2 Milliarden US-Dollar. Die USA schulden den Vereinten Nationen Milliarden an Mitgliedsbeiträgen, unter anderem für die Friedensmissionen. Die Finanzprobleme könnten dramatische Folgen haben. Mehr Konflikte, die zivile Bevölkerung härter treffen. Aus Stockholm, Julia Weschenbach.
2: Wegen eines Oberleitungsschadens und eines Böschungsbrands in Niedersachsen ist die Bahnstrecke zwischen Hamburg und Bremen voll gesperrt. Reisende müssen mit langen Verspätungen und Zugausfällen rechnen, teilte die Eisenbahngesellschaft Metronom mit. Ein Metronomzug musste nach einem Nothalt geräumt werden. Rund 500 bis 600 Reisende waren betroffen. Parallel bekämpft die Feuerwehr den Böschungsbrand. Und zum Sport. Wer spielt nächstes Jahr in der Fußball-Bundesliga? Wolfsburg und Paderborn spielen heute um den letzten offenen Startplatz für die kommende Saison. Nach dem 0:0 im Hinspiel ist im Rückspiel in Paderborn alles offen. Die Partie beginnt heute Abend um 8:30.
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1: Vorsicht auf der A2 Hannover Richtung Braunschweig zwischen Kreuz Hannover Ost und Lehrte. Dort steht ein defektes Fahrzeug auf dem rechten Fahrstreifen.
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1: Und hier die Blitzer für die Steinhuder Meerregion auf der B214 in Wietzen, in Bad Nünder am Deister, Hamelspringe auf der Hamelspringer Straße, Ecke Mühlenbreite, in Hannover auf dem Finnhorster Weg in Burg und auf der Schulenburger Landstraße in Finnhorst. Weitere Blitzer gibt es in Neustadt-Pockenhagen auf der Fliegerstraße sowie in Neustadt auf der Königsberger Straße, Ecke Saarstraße. Außerdem in Rehburg auf der Jägerstraße und in Uetze-Schwüblingsen auf der Beerbuschstraße. Alle aktuellen Verkehrsmeldungen findet ihr natürlich auch im Netz und in unserer Meerradio-App. Kommt gut durch.
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1: Moin, aus der Meerradio Wetterredaktion. Bissendorf am Heimatmuseum und Soltau melden aktuell 26 Grad, in Rodenberg sind es 27 Grad. Dazu ist es trocken und klar. Am Abend ist es bei uns meist klar. Rund um Steinhuder Meer ist die Luft etwas feuchter, im südlichen Heidekreis klart es schneller wieder auf. In der Nacht kühlt es in der Steinhuder Meerregion auf etwa 13 bis 16 Grad ab. Morgen geht es nach frischem Start rasch in einen sehr warmen Tag über. Am Nachmittag sind verbreitet um 29 bis 30 Grad drin. Am Mittwoch zeigt sich der Vormittag zeitweise wolkiger, später ist es wieder freundlicher und insgesamt spürbar weniger warm. Der Blick nach vorn. Im weiteren Wochenverlauf geht es überwiegend trocken und freundlich weiter. Die Temperaturen gehen Schritt für Schritt zurück.
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1: Vorsicht auf der A2 Hannover Richtung Braunschweig zwischen Kreuz Hannover Ost und Lehrte. Dort steht ein defektes Fahrzeug auf dem rechten Fahrstreifen. Und hier die Blitzer für die Steinhuder Meerregion auf der B214 in Wietzen, in Bad Münder am Deister, Hamelspringe auf der Hamelspringer Straße Ecke Mühlenbreite, in Hannover auf dem Finnhorster Weg in Burg und auf der Schulenburger Landstraße in Finnhorst. Weitere Blitzer gibt es in Neustadt-Pockenhagen auf der Fliegerstraße sowie in Neustadt auf der Königsberger Straße Ecke Saarstraße. Außerdem in Rehburg auf der Jägerstraße und in Uetze-Schwüblingsen auf der Beerbuschstraße. Alle aktuellen Verkehrsmeldungen findet ihr natürlich auch im Netz und in unserer Meerradio-App. Kommt gut durch.
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1: Moin aus Mardorf. Beim Schützenverein werden aktuell 26 Grad gemeldet, in Gotshorn und Bad Eilsen jeweils 25. Heute Abend ist es bei uns meist klar. In der Nacht kühlt es auf etwa 13 bis 16 Grad ab. Rund ums Steinhuder Meer bleibt die Luft etwas milder. Morgen startet freundlich, später wird es verbreitet wolkenlos und am Nachmittag stehen rund 29 bis 30 Grad an. Am Mittwoch zeigt sich der Vormittag zeitweise wolkiger, Richtung Deister und Weserbergland vorübergehend auch etwas dichter bewölkt. Danach lockert es wieder auf und insgesamt ist es deutlich weniger warm. Im weiteren Wochenverlauf geht es freundlich weiter, bei einem klaren Abwärtstrend der Temperaturen.
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2: Ich bin David Büchner. Nach dem massiven russischen Angriff auf die ukrainische Hauptstadt Kiew am Wochenende hat Moskau mit einer neuen schweren Attacke gedroht. Das russische Außenministerium rief ausländische Diplomaten dazu auf, Kiew schnellstmöglich zu verlassen. Als Grund nannte Moskau den ukrainischen Beschuss eines Wohnheims in dem von Russland kontrollierten Gebiet. Eigentlich galt schon der Angriff am Wochenende als Vergeltungsaktion darauf. Bei der geplanten Rentenreform müssen aus Sicht der Jungen Union auch Pensionen von Beamten einbezogen werden. Ansonsten könne nicht von einer großen Reform gesprochen werden, sagte der Vorsitzende der Jungen Union Johannes Winkel im Podcast Table Today.
3: Mindestens müssten die Erhöhungen von Pensionen abgedämpft werden, sagt der Chef der Jugendorganisation von CDU und CSU. Das sei nicht nur finanziell dringend notwendig, sondern auch eine Frage der sozialen Gerechtigkeit. Man könne nicht über eine Kürzung beim Elterngeld nachdenken und gleichzeitig Altersbezüge von Beamten unangetastet lassen, sagt Winkel. Eine Kommission ist dabei, bis Ende Juni Vorschläge für eine Rentenreform auszuarbeiten. Möglichkeiten sind ein höheres Eintrittsalter in die gesetzliche Rente oder eine Senkung des Rentenniveaus. Aus Berlin, Jan Heiner Reitzer.
2: Die Aussicht auf eine mögliche Entspannung im Iran-Krieg lässt die Ölpreise deutlich sinken. Der Preis für ein Barrel der Nordseesorte Brent ging um fast 5% zurück. An den Börsen ging es weltweit nach oben.
4: Auch der deutsche Aktienmarkt setzt seinen jüngsten Aufwärtskurs fort. Zwischenzeitlich geht es so weit rauf wie zuletzt am Vortag des Iran-Kriegs im Februar. Der Grund: US-Präsident Trump behauptet, die USA stünden kurz vor einem Grundsatzdeal mit dem Iran. Die Straße von Hormuz könnte dann wieder geöffnet werden für Schiffe. Allerdings hatte Trump das schon öfter behauptet und er selbst sagt diesmal, er wolle nichts überstürzen. Unklar ist, inwieweit das iranische Atomprogramm in dem Rahmenabkommen erwähnt wird. Thomas Bremser, Nachrichtenredaktion.
2: Schulen, Ärzte, Schwimmbäder, schnelles Internet. Die kleine Stadt Haar bei München ist laut einer Studie des Instituts der deutschen Wirtschaft bundesweit am besten versorgt mit Infrastrukturangeboten. Schlusslicht des Rankings ist demnach Hirschtal in der Südwestpfalz. Im Vergleich der Flächenländer liegt Nordrhein-Westfalen vorn. Am unteren Ende steht Mecklenburg-Vorpommern.
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1: Auf der A2 Hannover Richtung Braunschweig befindet sich zwischen Kreuz Hannover Ost und Lehrte ein defektes Fahrzeug auf dem rechten Fahrstreifen. Und hier die Blitzer für die Steinhuder Meerregion. Auf der B214 in Wietzen, in Bad Münder am Deister, Hamelspringe, auf der Hamelspringer Straße Ecke Mühlenbreite, in Hannover am Finnhorster Weg in Burg, außerdem in der Südstadt auf der Berliner Allee, 100 Meter vor dem Kiosk, und in Finnhorst auf der Schulenburger Landstraße. Weitere Blitzer gibt es in Neustadt auf der Königsberger Straße Ecke Saarstraße sowie in Neustadt-Poggenhagen auf der Fliegerstraße. Abschließend in Uetze-Schwüblingsen auf der Bärbuschstraße. Mehr Verkehrsmeldungen gibt es jederzeit online auf der Meerradio-Website und in unserer App. Kommt gut durch.
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1: Moin aus Mardorf. Beim Schützenverein werden aktuell 26 Grad gemeldet, in Gotshorn und Bad Eilsen jeweils 25. Heute Abend ist es bei uns meist klar, in der Nacht kühlt es auf etwa 13 bis 16 Grad ab, rund ums Steinhuder Meer bleibt die Luft etwas milder. Morgen startet freundlich, später wird es verbreitet wolkenlos und am Nachmittag stehen rund 29 bis 30 Grad an. Am Mittwoch zeigt sich der Vormittag zeitweise wolkiger, Richtung Deister und Weserbergland vorübergehend auch etwas dichter bewölkt, danach lockert es wieder auf und insgesamt ist es deutlich weniger warm. Im weiteren Wochenverlauf geht es freundlich weiter, bei einem klaren Abwärtstrend der Temperaturen.
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1: Auf der A2 Hannover Richtung Braunschweig befindet sich zwischen Kreuz Hannover Ost und Lehrte ein defektes Fahrzeug auf dem rechten Fahrstreifen. Und hier die Blitzer für die Steinhuder Meerregion. Auf der B214 in Wietzen, in Bad Münder am Deister, Hamelspringe, auf der Hamelspringer Straße Ecke Mühlenbreite, in Hannover am Finnhorster Weg in Burg, außerdem in der Südstadt auf der Berliner Allee, 100 Meter vor dem Kiosk, und in Finnhorst auf der Schulenburger Landstraße. Weitere Blitzer gibt es in Neustadt auf der Königsberger Straße Ecke Saarstraße sowie in Neustadt-Pockenhagen auf der Fliegerstraße. Abschließend in Uetze, Schwüblingsen auf der Bärbuschstraße. Mehr Verkehrsmeldungen gibt es jederzeit online auf der Meerradio-Website und in unserer App. Kommt gut durch.
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1: Guten Abend. Aktuell ist es klar bei uns in der Region. Momentan messen wir in Steinhude an den Strandterrassen 25 Grad, in Wietzen 24 und in Krähenwinkel 23 Grad. In der Nacht kühlt die Luft in der Steinhuder Meerregion auf etwa 13 bis 16 Grad ab. Rund ums Steinhuder Meer wirkt es etwas feuchter, während es in den offeneren Lagen der Heide schneller wieder aufklart. Morgen ist es erst freundlich, später zeigt sich verbreitet wolkenloser Himmel und am Nachmittag haben wir 29 bis 30 Grad. Am Mittwoch ziehen am Vormittag vorübergehend dichtere Wolken durch. Danach lockert es wieder auf und die Temperaturen gehen spürbar zurück. Im weiteren Wochenverlauf geht es freundlich weiter, aber nicht mehr ganz so warm.
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2: Ich bin Babit Büchner. Nach dem massiven russischen Angriff auf die ukrainische Hauptstadt Kiew am Wochenende hat Moskau mit einer neuen schweren Attacke gedroht. Das russische Außenministerium rief ausländische Diplomaten dazu auf, Kiew schnellstmöglich zu verlassen. Als Grund nannte Moskau den ukrainischen Beschuss eines Wohnheims in dem von Russland kontrollierten Gebiet. Eigentlich galt schon der Angriff am Wochenende als Vergeltungsaktion darauf. Bei der geplanten Rentenreform müssen aus Sicht der Jungen Union auch Pensionen von Beamten einbezogen werden. Ansonsten könne nicht von einer großen Reform gesprochen werden, sagte der Vorsitzende der Jungen Union, Johannes Winkel, im Podcast Table Today.
3: Mindestens müssten die Erhöhungen von Pensionen abgedämpft werden, sagt der Chef der Jugendorganisation von CDU und CSU. Das sei nicht nur finanziell dringend notwendig, sondern auch eine Frage der sozialen Gerechtigkeit. Man könne nicht über eine Kürzung beim Elterngeld nachdenken und gleichzeitig Altersbezüge von Beamten unangetastet lassen, sagt Winkel. Eine Kommission ist dabei, bis Ende Juni Vorschläge für eine Rentenreform auszuarbeiten. Möglichkeiten sind ein höheres Eintrittsalter in die gesetzliche Rente oder eine Senkung des Rentenniveaus. Aus Berlin, Jan-Heiner Reitze.
2: Die Aussicht auf eine mögliche Entspannung im Iran-Krieg lässt die Ölpreise deutlich sinken. Der Preis für ein Barrel der Nordseesorte Brent ging um fast 5% zurück. An den Börsen ging es weltweit nach oben.
4: Auch der deutsche Aktienmarkt setzt seinen jüngsten Aufwärtskurs fort. Zwischenzeitlich geht es so weit rauf wie zuletzt am Vortag des Iran-Kriegs im Februar. Der Grund: US-Präsident Trump behauptet, die USA stünden kurz vor einem Grundsatzdeal mit dem Iran. Die Straße von Hormuz könnte dann wieder geöffnet werden für Schiffe. Allerdings hatte Trump das schon öfter behauptet und er selbst sagt diesmal, er wolle nichts überstürzen. Unklar ist, inwieweit das iranische Atomprogramm in dem Rahmenabkommen erwähnt wird. Thomas Bremser, Nachrichtenredaktion.
2: Und zum Sport. Wer spielt nächstes Jahr in der Fußball-Bundesliga? Wolfsburg und Paderborn kämpfen gerade um den letzten offenen Startplatz für die kommende Saison. Nach dem 0:0 im Hinspiel ist im Rückspiel in Paderborn alles offen. Wolfsburg stand schon viermal kurz vor einem Bundesliga-Abstieg. Bislang ging es am Ende jedes Mal gut.
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1: Achtung auf der A2. Hannover Richtung Braunschweig befindet sich zwischen dem Kreuz Hannover Ost und Lehrte ein defektes Fahrzeug auf dem rechten Fahrstreifen. Auf der B6 zwischen Stöckerner Straße und Klappenburgbrücke gibt es auf allen Fahrstreifen eine ungesicherte Unfallstelle. Und hier die Blitzer für die Steinhuder Meerregion. Auf der B214 in Wietzen, in Bad Münder am Deister Hamelspringe, auf der Hamelspringer Straße Ecke Mühlenbreite, in Hannover auf dem Finnhorster Weg in Burg und auf der Schulenburger Landstraße in Finnhorst. Weitere Blitzer gibt es in Neustadt-Pockenhagen auf der Fliegerstraße und in Neustadt auf der Königsberger Straße Ecke Saarstraße. Außerdem in Rehburg auf der Jägerstraße und in Uetze-Schwüblingsen auf der Bärbuschstraße. Die aktuelle Verkehrslage gibt's für euch auch jederzeit online auf der Meerradio-Website und in unserer App. Gute Fahrt!
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1: Guten Abend. Aktuell ist es klar bei uns in der Region. Momentan messen wir in Steinhude an den Strandterrassen 25 Grad, in Wietzen 24 und in Krähenwinkel 23 Grad. In der Nacht kühlt die Luft in der Steinhuder Meerregion auf etwa 13 bis 16 Grad ab. Rund ums Steinhuder Meer wirkt es etwas feuchter, während es in den offeneren Lagen der Heide schneller wieder aufklart. Morgen ist es erst freundlich, später zeigt sich verbreitet wolkenloser Himmel und am Nachmittag haben wir 29 bis 30 Grad. Am Mittwoch ziehen am Vormittag vorübergehend dichtere Wolken durch. Danach lockert es wieder auf und die Temperaturen gehen spürbar zurück. Im weiteren Wochenverlauf geht es freundlich weiter, aber nicht mehr ganz so warm.
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1: Achtung auf der A2. Hannover Richtung Braunschweig befindet sich zwischen dem Kreuz Hannover Ost und Lehrte ein defektes Fahrzeug auf dem rechten Fahrstreifen. Auf der B6 zwischen Stöckerner Straße und Klappenburgbrücke gibt es auf allen Fahrstreifen eine ungesicherte Unfallstelle. Und hier die Blitzer für die Steinhuder Meerregion. Auf der B214 in Wietzen, in Bad Münder am Deister Hamelspringe, auf der Hamelspringer Straße Ecke Mühlenbreite, in Hannover auf dem Finnhorster Weg in Burg und auf der Schulenburger Landstraße in Finnhorst. Weitere Blitzer gibt es in Neustadt-Pockenhagen auf der Fliegerstraße und in Neustadt auf der Königsberger Straße Ecke Saarstraße. Außerdem in Rehburg auf der Jägerstraße und in Uetze-Schwüblingsen auf der Bärbuschstraße. Die aktuelle Verkehrslage gibt's für euch auch jederzeit online auf der Meerradio-Website und in unserer App. Gute Fahrt!
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1: Guten Abend. Momentan messen wir in Oldau 24 Grad, in Garbsen-Frielingen 23 und in Resse am Schwarzes Moor 21 Grad. Der Abend zeigt sich klar, in der Steinhuder Meerregion bleibt es am See über Nacht etwas milder, während es Richtung Heide und im Nienburger Land zum Morgen hin frischer ist. Insgesamt kühlt es in der Nacht auf etwa 13 bis 16 Grad ab. Morgen ist es erst freundlich, später verbreitet wolkenlos und sehr warm bis heiß, bei 29 bis 31 Grad. Am Mittwoch ziehen am Vormittag vorübergehend mehr Wolken durch. Danach lockert es wieder auf und die Temperaturen gehen spürbar zurück. Am Donnerstag geht es freundlich weiter, insgesamt aber auf etwas kühlerem Niveau.
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3: Ich bin Diana Kramer. Nach dem massiven russischen Angriff auf die ukrainische Hauptstadt Kiew am Wochenende hat Moskau eine neue schwere Attacke angekündigt. Das russische Außenministerium rief ausländische Diplomaten dazu auf, Kiew schnellstmöglich zu verlassen. Als Grund für die neuen Angriffe nannte Moskau den ukrainischen Beschuss eines Wohnheims in dem von Russland kontrollierten Gebiet Donbass. Eigentlich galt schon der Angriff am Wochenende als Vergeltungsaktion darauf. Russland hatte dabei auch die neue Mittelstreckenrakete Oreshnik eingesetzt. Der Ebola-Ausbruch in Afrika dürfte sich nach Angaben der Weltgesundheitsorganisation weiter zuspitzen. Man stehe vor einem äußerst ernsten und schwierigen Ausbruch, sagte WHO-Chef Tedros bei einem virtuellen Treffen mit Gesundheitsministern aus Afrika.
4: Mehr als 200 Tote und mehr als 900 Verdachtsfälle. Die WHO sieht die Ebola-Epidemie noch immer nicht unter Kontrolle. Man tue alles, um die betroffene Region zu unterstützen und das Virus einzudämmen, sagte der WHO-Chef. Doch derzeit sei die Epidemie den Experten noch einen Schritt voraus. Er werde persönlich in den Kongo reisen, um sich ein Bild von der Lage zu machen. Die dortige Regierung hat bereits mehr als 100 Fälle durch Labortests bestätigt. Babette Büchner, Redaktion.
3: Bundesinnenminister Alexander Dobrindt sieht ein Social-Media-Verbot für Kinder skeptisch. Er halte ein Verbot für schwer durchsetzbar und deswegen für wenig zielführend, sagte er den Funke-Zeitungen.
5: Der Staat alleine könne mit Social Media verbundene Probleme nicht lösen und Familien und Eltern könnten ihre Verantwortung auch nicht komplett abschieben, findet Innenminister Dobrindt. Eltern müssten ja beispielsweise auch entscheiden, wann ihr Kind ein Handy bekommt, sagt der Minister. Diskutiert wird in Deutschland ein Social Media Verbot für Kinder unter 14 Jahren. Eine Expertenkommission arbeitet an Vorschlägen zum Thema, die im Sommer vorgestellt werden sollen. Eine Mehrheit der Deutschen spricht sich in Umfragen für ein Verbot aus. Katrin Müller, Nachrichtenredaktion.
3: Bei hochsommerlichen Temperaturen gab es an deutschen Badeseen am Pfingstwochenende mehrere Badetote. Im ostfriesischen Marienhafe ertrank ein 13 Jahre altes Mädchen in einem Kiessee. Taucher konnten das Mädchen nur noch tot aus dem See bergen. In Ludwigshafen in Rheinland-Pfalz wurde ein erst 4-jähriger Junge leblos im Wasser in einem Freibad gefunden. Auch er ist laut Polizei vermutlich ertrunken.
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1: Achtung auf der A2 Hannover Richtung Braunschweig. Zwischen Kreuz Hannover Ost und Lehrte steht auf dem rechten Fahrstreifen ein defektes Fahrzeug. Passt auf die Verkehrssituation auf. Und hier die Blitzer für die Steinhuder Meerregion. Auf der B214 in Wietzen, in Bad Münder am Deister, Hamelspringe, auf der Hamelspringer Straße Ecke Mühlenbreite, in Hannover auf dem Finnhorster Weg in Burg und auf der Schulenburger Landstraße in Finnhorst. Weitere Blitzer gibt es in Neustadt auf der Fliegerstraße in Pockenhagen und auf der Königsberger Straße Ecke Saarstraße. Außerdem an der Jägerstraße in Rethen und in Uetze-Schwüblingsen auf der Beerbuschstraße. Mehr Verkehrsmeldungen gibt's jederzeit online auf der Meerradio-Website und in unserer App. Kommt gut durch.
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1: Ich bin Diana Kramer. Die Aussicht auf eine mögliche Entspannung im Iran-Krieg lässt die Ölpreise deutlich sinken. Der Preis für ein Barrel der Nordseesorte Brent ging um fast 6% zurück und auch die Börsen haben weltweit deutliche Zugewinne verbucht.
2: Auch der deutsche Aktienmarkt setzt seinen jüngsten Aufwärtskurs fort. Zwischenzeitlich geht es so weit rauf wie zuletzt am Vortag des Iran-Kriegs im Februar. Der Grund: US-Präsident Trump behauptet, die USA stünden kurz vor einem Grundsatzdeal mit dem Iran. Die Straße von Hormuz könnte dann wieder geöffnet werden für Schiffe. Allerdings hatte Trump das schon öfter behauptet und er selbst sagt diesmal, er wolle nichts überstürzen. Thomas Bremser, Redaktion.
1: Keinerlei Anzeichen für Entspannung gibt es dagegen im Ukraine-Krieg. Im Gegenteil, Russland kündigte weitere Angriffe auf die ukrainische Hauptstadt Kiew an. Der Kreml forderte Ausländer und Mitarbeiter diplomatischer Vertretungen auf, Kiew angesichts bevorstehender neuer Angriffe schnellstmöglich zu verlassen. Bereits am Wochenende hatte Russland die Ukraine wieder massiv bombardiert und dabei auch die neue Hyperschallrakete Oreshnik eingesetzt. Der Wirtschaftsweise Achim Truger spricht sich dafür aus, dass auch Beamte in die gesetzliche Krankenversicherung einzahlen sollten. Er halte das bisherige System für völlig falsch, sagte Truger der Neuen Osnabrücker Zeitung.
3: Fast jeder deutsche Beamte ist privat versichert. Müssten sie mit ihren guten Gehältern in die gesetzliche Krankenversicherung, würde das Finanzprobleme der Kassen lindern, Argument Truger, der das aktuelle System für ungerecht hält. Zum Beispiel, weil gesetzlich Versicherte auch den Großteil der Beiträge von Bürgergeldempfängern mitbezahlen, sich Privatversicherte aber nicht an diesen Kosten beteiligen. Als Konsequenz warnt der Ökonom vor einer Zweiklassenmedizin. Die geplante Reform des Gesundheitssystems sieht nicht vor, Beamte in die gesetzlichen Kassen einzubeziehen. Aus Berlin, Jan-Henner Reitz.
1: Bei sommerlichen Temperaturen sind am Pfingstwochenende in Freibädern an Seen und Flüssen 6 Menschen ums Leben gekommen, darunter 4 Kinder und Jugendliche. Das jüngste Opfer starb in einem Freibad in Ludwigshafen in Rheinland-Pfalz. Der 4-jährige Junge war tot im Wasser entdeckt worden. Er ist vermutlich ertrunken. Die weiteren Opfer waren 11, 13 und 14 Jahre alt. Außerdem wurden 2 Männer tot aus Badeseen geborgen.

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1: Ich bin Diana Kramer. Der VfL Wolfsburg steigt zum ersten Mal in seiner Vereinsgeschichte aus der Fußball-Bundesliga ab. Die lange in Unterzahl spielende Mannschaft von Trainer Dieter Hecking verlor im Relegationsrückspiel gegen den Zweitligadritten SC Paderborn mit 1:2 nach Verlängerung. Nach dem 0:0 im Hinspiel bejubelt Paderborn den dritten Aufstieg in die Erstklassigkeit nach 2014 und 2019. Nach dem massiven Angriff auf die ukrainische Hauptstadt Kiew am Wochenende droht Russland mit neuen schweren Angriffen. Das Außenministerium in Moskau rief ausländische Diplomaten dazu auf, Kiew schnellstmöglich zu verlassen.
2: Schon am Wochenende hat Russland mit dem Einsatz einer Mittelstreckenrakete vom Typ Areschnik den Konflikt in der Ukraine verschärft. In Kiew wurden dabei schwere Verwüstungen angerichtet. Laut Moskau ist dies aber erst der Anfang. Weitere Angriffe sollen folgen, angeblich als Vergeltung auf einen ukrainischen Angriff gegen ein Wohnheim im von Russland kontrollierten Donbass-Gebiet. Der Kreml warf der Ukraine in dem Zusammenhang den Beschuss von Zivilisten vor. Dass das russische Militär selbst regelmäßig ukrainische Zivilisten tötet, blendet Moskau dabei aus. Aus Moskau, André Berlin.
1: Welche Stadt oder Gemeinde ist am besten versorgt mit Schulen, Ärzten, Schwimmbädern oder schnellem Internet? Das zeigt jetzt eine Studie des Instituts der deutschen Wirtschaft, in Auftrag gegeben vom Tabakkonzern Philip Morris. Gewinner des Rankings die kleine Stadt Haar bei München.
3: In den vergangenen Jahren mussten in vielen Orten Schwimmbäder oder Kliniken schließen. Viele Schulen sind marode. Schuld ist vor allem die Finanzlage. Dennoch zeigt die Studie, in fast allen deutschen Städten und Gemeinden ist rund die Hälfte der befragten Bürger zufrieden mit dem Angebot vor Ort. Dabei erzielen ostdeutsche Städte öfter Top-Werte als westdeutsche. Im Vergleich der Bundesländer liegt NRW vorn. 86% der Gemeinden werden als sehr gut oder gut bewertet. Am anderen Ende Mecklenburg-Vorpommern. Dort gilt mehr als jede zweite Gemeinde als sehr schlecht versorgt. Thomas Bremser, Redaktion.
1: Die USA stehen nach Angaben von Präsident Donald Trump kurz vor einem Rahmenabkommen mit dem Iran und der Wiedereröffnung der Straße von Hormuz. Der Deal sei weitgehend ausgehandelt, schrieb Trump am Wochenende auf Truth Social. Obwohl er Hoffnungen auf einen schnellen Durchbruch dämpfte, gaben die Ölpreise an den internationalen Märkten deutlich nach.

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1: Ich bin Diana Kramer. Nach den massiven russischen Angriffen auf die ukrainische Hauptstadt Kiew am Wochenende hat Moskau weitere schwere Angriffe angekündigt. Das russische Außenministerium rief ausländische Diplomaten dazu auf, Kiew schnellstmöglich zu verlassen. Als Grund für die neuen Angriffe nannte Moskau den ukrainischen Beschuss eines Wohnheims in dem von Russland kontrollierten Gebiet Donbass. Eigentlich galt schon der Angriff am Wochenende als Vergeltungsaktion darauf. Russland hatte dabei auch die neue Mittelstreckenrakete Oreshnik eingesetzt. Bundesinnenminister Alexander Dobrindt sieht ein Social-Media-Verbot für Kinder skeptisch. Er halte ein Verbot für schwer durchsetzbar und deswegen für wenig zielführend, sagte er den Funke-Zeitungen.
2: Der Staat alleine könne mit Social Media verbundene Probleme nicht lösen und Familien und Eltern könnten ihre Verantwortung auch nicht komplett abschieben, findet Innenminister Dobrindt. Eltern müssten ja beispielsweise auch entscheiden, wann ihr Kind ein Handy bekommt, sagt der Minister. Diskutiert wird in Deutschland ein Social Media Verbot für Kinder unter 14 Jahren. Eine Expertenkommission arbeitet an Vorschlägen zum Thema, die im Sommer vorgestellt werden sollen. Eine Mehrheit der Deutschen spricht sich in Umfragen für ein Verbot aus. Katrin Müller, Nachrichtenredaktion.
1: Alle reden über KI, auch der Papst. Im ersten Lehrschreiben seit seinem Amtsantritt warnt Leo vor Risiken von künstlicher Intelligenz. Er wolle KI entwaffnen, schreibt der Papst in dem 100 Seiten langen Dokument. Technik müsse dem Menschen dienen, nicht der Macht oder dem Profit.
3: Leo befürchtet nämlich, dass Mitmenschlichkeit, die Menschenwürde und Beziehungen unter die Räder kommen. Wichtig ist ihm auch, dass Arbeit nicht entwertet wird, Stichwort KI Jobkiller. Und er warnt davor, dass nur wenige Tech-Giganten am Ende alles kontrollieren. Deshalb plädiert er auch für einen KI-Ethik-Kodex weltweit. Und er sagt Nein zu KI-gesteuerten Waffen. Seine Botschaft: Kein Algorithmus kann Krieg moralisch rechtfertigen. Aus Rom, Claudia Wächter.
1: Zum Fußball. Der VfL Wolfsburg ist zum ersten Mal in seiner Geschichte aus der Bundesliga abgestiegen. Die Niedersachsen verloren das Relegationsrückspiel beim SC Paderborn mit 1:2 nach Verlängerung. Damit folgt Wolfsburg, Heidenheim und St. Pauli, die bereits direkt abgestiegen waren. Für Paderborn geht es nach 6 Jahren wieder zurück in die Erstklassigkeit.

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2: Ich bin Diana Kramer. Nach dem massiven Angriff auf die ukrainische Hauptstadt Kiew am Wochenende droht Russland mit neuen, schweren Angriffen. Das Außenministerium in Moskau rief ausländische Diplomaten dazu auf, Kiew schnellstmöglich zu verlassen.
3: Schon am Wochenende hat Russland mit dem Einsatz einer Mittelstreckenrakete vom Typ Areschnik den Konflikt in der Ukraine verschärft. In Kiew wurden dabei schwere Verwüstungen angerichtet. Laut Moskau ist dies aber erst der Anfang. Weitere Angriffe sollen folgen, angeblich als Vergeltung auf einen ukrainischen Angriff gegen ein Wohnheim im von Russland kontrollierten Donbass-Gebiet. Der Kreml warf der Ukraine in dem Zusammenhang den Beschuss von Zivilisten vor. Dass das russische Militär selbst regelmäßig ukrainische Zivilisten tötet, blendet Moskau dabei aus. Aus Moskau, Andrei Balin.
2: Die USA stehen nach Angaben von Präsident Donald Trump kurz vor einem Rahmenabkommen mit dem Iran und der Wiedereröffnung der Straße von Hormuz. Ein Deal sei weitgehend ausgehandelt, schrieb Trump am Wochenende auf der Plattform Truth Social. Obwohl er Hoffnungen auf einen schnellen Durchbruch dämpfte, gaben die Ölpreise an den internationalen Märkten deutlich nach. Bei sommerlichem Badewetter sind am Pfingstwochenende in Freibädern, Seen und Flüssen 6 Menschen ums Leben gekommen. Darunter waren auch 4 Kinder und Jugendliche, teilten die Behörden mit. Die Unglücke bei Temperaturen um die 30 Grad ereigneten sich in Niedersachsen, Bayern, Nordrhein-Westfalen und Rheinland-Pfalz. Das jüngste Opfer, ein 4-jähriger Junge, wurde tot im Wasser in einem Freibad in Ludwigshafen entdeckt. Er ist vermutlich ertrunken. Die weiteren Opfer waren 11, 13 und 14 Jahre alt. Außerdem wurden 2 Männer tot aus Badeseen geborgen. Damit zum Fußball. Der VfL Wolfsburg steigt zum ersten Mal in seiner Geschichte aus der Fußball-Bundesliga ab. Die lange in Unterzahl spielende Mannschaft von Trainer Dieter Hecking verlor im Relegationsrückspiel gegen den Zweitligadritten SC Paderborn mit 1:2 nach Verlängerung. Paderborns Laurin Koda nach dem Spiel bei Sky Sport.
4: Ja, ich weiß nicht, wie viele Tage ich dafür noch brauchen werde, aber jetzt gerade ist einfach schön, das zu sehen. Die Bilder hier, hart erarbeitet die Saison. Irgendwie hat gefühlt alles gegen uns gestanden und wir haben es trotzdem geschafft. Ja, toll.
2: Für den SC Paderborn ist es der 3. Aufstieg in die Erstklassigkeit nach 2014 und 2019.